0: bestimmte Anzahl Ungläubiger zu töten. Als mögliche Anschlagsorte habe er ein Einkaufszentrum, eine Bar oder eine Polizeiwache im Blick gehabt. Laut Ermittlern wollte der 17-jährige Syrer Sprengstoff, Molotow-Cocktails oder ein Messer verwenden und habe sich bereits Dünger, Grillanzünder, eine Sturmhaube und ein Messer beschafft. Bereits am Donnerstag hätten Spezialkräfte den Jugendlichen vorläufig festgenommen. Ronny Thorau, Nachrichtenredaktion.
1: Die Waffenruhe im Krieg mit dem Iran hängt nach den Worten von US-Präsident Donald Trump am seidenen Faden. Rund um diplomatische Bemühungen, wie der Krieg beendet werden könnte, schimpfte Trump über einen neuen Vorschlag der Führung des Irans.
2: Es sei der größte Müll, dieser Vorschlag, sagte Trump. Er habe gar nicht zu Ende gelesen, denn er wolle ja nicht seine Zeit verschwenden. Ursprünglich habe der Iran zugestimmt, angereichertes Uran aus dem Land zu schaffen. Nun ist davon nichts mehr zu lesen. Trump verglich die Waffenruhe mit einem Patienten an der Herz-Lungen-Maschine mit einer 1%igen Überlebenschance. Das sei nicht gut, meinte Trump. Aber immer noch glaubt er an eine diplomatische Lösung. Wie es aber jetzt weitergeht, ist völlig unklar. Tina Eck, USA.
1: Spitzenvertreter der Bundesregierung kommen heute Abend im Koalitionsausschuss zusammen. Union und SPD stehen unter Druck, zum Beispiel weitere Entlastung wegen der gestiegenen Spritpreise auf den Weg zu bringen, nachdem eine geplante 1.000-Euro-Prämie im Bundesrat gescheitert war. Auch bei geplanten Reformen bei der Rente oder Steuer liegen die grundsätzlichen Positionen der Regierungsparteien weit auseinander.
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1: Ich bin Jan-Henner Reitze. Im Ukraine-Krieg ist eine dreitägige Waffenruhe ausgelaufen, in der Russland und die Ukraine weitgehend auf gegenseitige Luftangriffe verzichtet hatten. Die Ukraine geht davon aus, dass Russland diese Angriffe wieder aufnimmt.
2: Die Waffenruhe kam vor allem dem Kreml gelegen, weil sie für die gesamten drei Tage um den hier in Russland groß gefeierten 9. Mai galt. Eine dauerhafte Waffenruhe lehnt Kreml-Chef Putin aber weiter ab, bis die Verhandlungen über ein Kriegsende abgeschlossen sind. Dazu setzt er vor allem weiter auf die US-Vermittler, die schon bald hier in Moskau erwartet werden. Putin zeigte sich aber auch bereit, jemanden aus der EU zu beteiligen. Das ist neu. Er sagte, es solle jemand sein, der bisher nicht mit abschätzigen Äußerungen über Russland aufgefallen sei. Aus Moskau, Ulf Mauder.
1: Das Hantavirus ist auch bei einem spanischen Passagier nachgewiesen worden, der isoliert ist und bisher keine Symptome hat. Der positive Test ist in Madrid durchgeführt worden. Vorher war das Virus auch schon bei zwei Passagieren nachgewiesen worden, die nach Frankreich und in die USA ausgeflogen worden waren. Alle waren an Bord eines Kreuzfahrtschiffes, auf dem das Virus ausgebrochen war. Das Schiff ist inzwischen mit einer Restbesatzung auf dem Weg von Teneriffa in die Niederlande, wo es desinfiziert werden soll. Kaffee ist günstiger geworden. Nach einer Umfrage der deutschen Presseagentur haben die großen Lebensmittelhändler in Deutschland die Preise ihrer Eigenmarken gesenkt.
3: Die Produkte kosten seit dieser Woche 10 bis 50 Cent weniger als bisher. Eine Kilopackung Bohnen liegt je nach Sorte zwischen 10,50 Euro und 11,50 Euro. Auch Pads und Kapseln werden billiger. Die Discounter und Supermärkte begründen das mit sinkenden Rohstoffpreisen. Insgesamt gesehen hat sich Kaffee aber in den vergangenen Jahren stark verteuert, sowie auch andere Lebensmittel. Grund dafür waren höhere Rohstoffpreise nach Trockenheit und schwachen Ernten. Thomas Bremser, Redaktion.
1: Beim Absturz eines Kleinflugzeuges in Namibia sind der Pilot und alle drei Passagiere ums Leben gekommen. Bei den Toten handelt es sich um deutsche Staatsangehörige. Darunter sind eine langjährige Mitarbeiterin der Schwarz-Unternehmergruppe, zu der Lidl und Kaufland gehören, ihr Ehemann und der gemeinsame Sohn. Die Absturzursache ist noch unklar.
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1: Ich bin Jan-Henner Reitze. Die Bundesregierung steht unter Druck, bei geplanten Reformen wie der Rente oder in Sachen Steuern gemeinsame Lösungen zu finden. Themen, die heute Abend im Koalitionsausschuss besprochen werden sollen. Außerdem wollen Union und SPD einen neuen Ansatz finden, was den gestiegenen Spritpreisen noch entgegengesetzt werden könnte.
2: Für die schwarz-roten Koalitionäre geht es heute hier in der Hauptstadt um zwei Punkte. Zum einen müssen sie mindestens Ansätze finden, wie die Bürger entlastet werden sollen, nachdem die Pläne mit der 1.000-Euro-Prämie ja im Bundesrat gescheitert sind. Und zum anderen müssen sie sich nach der offenbar kontroversen letzten Runde zusammenraufen und auf das Wesentliche fokussieren, wie CSU-Chef Söder betont. Mentale Aufräumarbeiten nennt er das. Wie weit Schwarz-Roter heute kommt, ist allerdings schwer zu sagen. Thomas Thonfeld, Berlin.
1: Im Ukraine-Krieg ist eine dreitägige Waffenruhe ausgelaufen. Hintergrund waren Feierlichkeiten in Russland zum Jahrestag des Sieges im Zweiten Weltkrieg. Es wird erwartet, dass Luftangriffe wieder aufgenommen werden. Der ukrainische Präsident Volodymyr Zelensky sagte, Russland habe nicht die Absicht, den Krieg zu beenden. Den Vorschlag von Russlands Präsident Wladimir Putin, den früheren Bundeskanzler Gerhard Schröder als Vermittler einzusetzen, hatten unter anderem Vertreter der EU und der Ukraine abgelehnt. Griechenland will Massentourismus stärker begrenzen. Die Regierung hat dazu neue Regeln vorgestellt, zum Beispiel für den Hotelbau.
3: Überfüllte Bars, Cafés und Tavernen. Und es ist laut, sehr laut. Rund um die Uhr. Besonders betroffen sind Inseln wie Santorini und Mykonos. Dort sollen neue Hotels stark begrenzt werden auf maximal 100 Betten. Und ganz wichtig, in einem 25 Meter Streifen entlang der Küsten ist Neubau künftig verboten. Ob das klappt, ist allerdings unklar, sagen viele vor Ort. Denn mit rund 38 Millionen Touristen im Jahr in einem Land mit etwa 11 Millionen Einwohnern ist das keine leichte Aufgabe.
1: In Wassenberg in Nordrhein-Westfalen ist ein Mann auf offener Straße erschossen worden. Der Täter soll aus einem Auto ausgestiegen sein und die tödlichen Schüsse abgefeuert haben. Dann flüchtete der Schütze mit dem Auto, in dem noch ein weiterer Mann gesessen haben soll. Weitere Hintergründe sind bisher noch unklar.
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0: David Bowie ist das. Let's Dance hier auf Radio 38 um knapp 5 Uhr.
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2: Ich bin Jan-Henner Reitze. Das Kreuzfahrtschiff Hondius, auf dem das Hunter-Virus ausgebrochen war, hat Teneriffa verlassen und ist auf dem Weg in die Niederlande. Dort soll es desinfiziert werden. Bis auf eine Restbesatzung waren alle Menschen von Bord gebracht und in ihre Heimatländer ausgeflogen worden. Positiv getestet wurde mittlerweile auch ein spanischer Passagier. Vorher war das Virus auch schon bei nach Frankreich und in die USA ausgeflogenen Passagieren nachgewiesen worden. Ein 17-jähriger Syrer soll einen Terroranschlag in Hamburg geplant haben. Er ist deshalb festgenommen worden.
3: Der 17-Jährige soll von der Terrormiliz Islamischer Staat inspiriert worden sein, heißt es. Er habe geplant, eine unbestimmte Anzahl Ungläubiger zu töten. Als mögliche Anschlagsorte habe er ein Einkaufszentrum, eine Bar oder eine Polizeiwache im Blick gehabt. Laut Ermittlern wollte der 17-jährige Syrer Sprengstoff, Molotow-Cocktails oder ein Messer verwenden und habe sich bereits Dünger, Grillanzünder, eine Sturmhaube und ein Messer beschafft. Bereits am Donnerstag hätten Spezialkräfte den Jugendlichen vorläufig festgenommen. Ronny Tochau, Nachrichtenredaktion.
2: Die Waffenruhe im Krieg mit dem Iran hängt nach den Worten von US-Präsident Donald Trump am seidenen Faden. Rund um diplomatische Bemühungen, wie der Krieg beendet werden könnte, schimpfte Trump über einen neuen Vorschlag der Führung des Irans.
4: Es sei der größte Müll, dieser Vorschlag, sagte Trump. Er habe gar nicht zu Ende gelesen, denn er wolle ja nicht seine Zeit verschwenden. Ursprünglich habe der Iran zugestimmt, angereichertes Uran aus dem Land zu schaffen. Nun ist davon nichts mehr zu lesen. Trump verglich die Waffenruhe mit einem Patienten an der Herz-Lungen-Maschine mit einer 1%igen Überlebenschance. Das sei nicht gut, meinte Trump. Aber immer noch glaubt er an eine diplomatische Lösung. Wie es aber jetzt weitergeht, ist völlig unklar. Tina Eck, USA.
2: Spitzenvertreter der Bundesregierung kommen heute Abend im Koalitionsausschuss zusammen. Union und SPD stehen unter Druck, zum Beispiel weitere Entlastung wegen der gestiegenen Spritpreise auf den Weg zu bringen, nachdem eine geplante 1.000-Euro-Prämie im Bundesrat gescheitert war. Auch bei geplanten Reformen bei der Rente oder Steuer liegen die grundsätzlichen Positionen der Regierungsparteien weit auseinander.
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0: Um 5:02 haben wir noch keine Staus. Geblitzt wird immer noch in Wolfsburg auf der Braunschweiger Straße und der Hattorfer Straße, in Volkmarsdorf auf der Hauptstraße, dann in Dollbergen, Bahnhofstraße und in Stederdorf auf der Peiner Straße. In Wolfenbüttel stehen sie auf der Kamperstraße, in Immendorf auf der Sesener Straße, einmal Harlingerode, Landstraße und nochmal B4 zwischen Bad Harzburg und Torfhaus. Wenn ihr mehr gesehen habt, mehr Blitzer oder Staus, dann ruft uns an oder schickt uns eine WhatsApp-Nachricht. Unsere Nummer ist die 0800 16 und 3x38. Eine gute Fahrt wünschen wir euch.
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0: Und jetzt lassen wir uns von einem gut aussehenden Herrn wecken. Nein, nicht der Stefan aus der Radio 38 Morgenshow. Er ist nicht da und ja, doch, ist ein hübscher Mann, muss man schon sagen. Nee, ich meine aber einen noch hübscheren Mann, Robbie Williams. Den haben wir jetzt hier mit All My Life. Schönen guten Morgen.
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von Dancehall Pop hier auf Radio 38 am Dienstagmorgen von Diana King. Shy Guy um 5 Uhr und 13 Minuten. Die Dame, die wir jetzt hören, hat zwar keinen jamaikanischen Flair, aber ist auch ein sonniges Gemüt. Tiffany Iris mit Vertigo.

0: Capital City, safe and sound, hier auf Radio 38, um 5:35.
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0: Sugar Babes mit Hole in the Head hier auf Radio 38 um 6:01.
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0: 4 Grad haben wir gemessen in Wolfsburg im Allerpark, 3 Grad in Königslutter am Kaiserdom und nochmal 4 Grad in Werla Burgdorf an der Burg. Auch heute geht's mit vielen Wolken los. Jetzt am Morgen und am Spätnachmittag, da gibt's vielleicht auch ein paar kleinere Schauer. Sonst geht's aber weitestgehend trocken durch den Tag. Das Ganze wieder so bei maximal 10 Grad. Hin und wieder sehen wir vielleicht sogar mal ein kleines bisschen Sonne. Die Nacht zeigt sich dann wieder bewölkt mit vereinzelten Schauern und die Werte in der Nacht liegen bei 7 Grad.
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1: Ich bin Alina Wallin, einen schönen guten Morgen. Nach einer längeren Pause geht es im Prozess zur VW-Diesel-Affäre weiter. Heute und morgen sind weitere Zeugen geladen, darunter auch der mittlerweile rechtskräftig verurteilte ehemalige Audi-Motorenchef Wolfgang Hatz. Außerdem hofft man auf neue Erkenntnisse darüber, wann die Führungsebene tatsächlich über den Betrug informiert war. Auch eine erste Zwischenbilanz des Senats zur bisherigen Beweisaufnahme wird erwartet. Mehr als 10 Jahre ist der VW-Abgasskandal bereits alt. Investoren verlangen weiterhin Milliarden als Entschädigung. Trotz der bereits jahrelangen Verhandlungszeit ist ein finales Urteil, das für rund 2000 Verfahren bindend wäre, aktuell noch nicht in Sicht. Das Braunschweiger Stadtleben soll digitaler werden. Dafür hat die Stadt jetzt die neue Web-App Braunschweig Deine City of Lions vorgestellt. Mit ihrer Hilfe soll es Anwohnern und Besuchern künftig leichter gemacht werden, die Stadt zu navigieren, Sehenswürdigkeiten zu erkunden und sich über anstehende Events und Freizeitangebote zu informieren, erklärt Oberbürgermeister Dr. Thorsten Kornblum.
2: Sie ist im Grunde genommen die programmierte City of Lions, denn sie zeigt, was wir hier alles im Netzwerk anbieten können, von den städtischen Angeboten bis hin dem, was die Wirtschaft tun kann, Gesellschaft, wir haben die Kirchen dabei. Also das ist etwas, wo alle zusammenarbeiten können und was nochmal ganz anders Menschen, die in Braunschweig leben, aber auch diejenigen, die Braunschweig besuchen wollen, davon überzeugen kann, wie toll diese Stadt ist. Und das ist etwas, das Braunschweig nochmal deutlich nach vorne bringt, weil es zeigt, was wir hier alles haben. Und das ist eine Menge.
1: Man wolle dadurch nicht nur den Tourismus fördern, sondern auch Braunschweig zugänglicher und attraktiver machen. Weitere Infos dazu gibt es auf radio38.de. Die Stadt Wolfsburg hat mehrere Projekte beim Bundesförderprogramm Sanierung kommunaler Sportstätten eingereicht, doch für keines davon eine Zusage bekommen. Wie die Verwaltung mitteilt, habe man dafür keine Begründung aus Berlin erhalten. Man habe mehrere Vorhaben eingereicht, um notwendige Investitionen etwa in Neubau und Sanierung mit Bundesmitteln zu beschleunigen. Oberbürgermeister Dennis Weilmann will sich laut Mitteilung kurzfristig schriftlich an die zuständigen Stellen auf Bundesebene wenden und eine transparente und belastbare Begründung für diese Entscheidung einfordern. Mit den Fördermitteln wären 45% der Kosten gefördert worden. Nun werde man alternative Möglichkeiten prüfen, um die geplanten Maßnahmen trotzdem umzusetzen. Sicher auf dem Weg zur Grundschule. Damit die künftigen Erstklässler sicher ans Ziel kommen, trainiert die Goslarer Polizei diesen Weg mit ihnen zusammen. Die Kinder lernen dabei spielerisch, wie sie Straßen sicher überqueren und Gefahren frühzeitig erkennen können, heißt es in einer Polizeimitteilung. Dazu zählt auch die Bedeutung von Verkehrszeichen und Ampeln.
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3: Um 6:02 habt ihr noch weitestgehend freie Fahrt. Staus immer nicht. Geblitzt wird immer noch an den gleichen Stellen. In Wolfsburg, Braunschweiger und Hattdorfer Straße, genauso in Volkmarsdorf auf der Hauptstraße, in Dollbergen auf der Bahnhofstraße und in Städterdorf auf der Peiner Straße. In Wolfenbüttel stehen sie auf der Kampestraße, dann nochmal in Immendorf auf der Sesener Straße, in Harlingen-Rohle auf der Landstraße und auf der B4 zwischen Bad Harzburg und Torfhaus. Habt ihr mehr gesehen? Blitzer oder Staus? Ruft uns an oder schickt uns eine WhatsApp-Nachricht. 0800 1x6 und 3x38. Eine gute Fahrt wünschen wir euch.
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3: So, und ich bin direkt wieder weg, denn ich muss nochmal an die Kaffeemaschine. Ja, der Mitarbeiter des Monats bei uns ist immer die Kaffeemaschine und die wird jetzt ordentlich nochmal unter Beschlag genommen. Euch wünsche ich einen schönen Start in den Morgen, egal ob jetzt mit Kaffee, Tee oder ein bisschen Saft. Lizzo hören wir nämlich jetzt und die bringt uns einen Saft mit Juice. Schönen guten Morgen.
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Michael Schulte ist das mit 5 a.m. 5 am Morgen. Und da ist er, ja, liegt er gar nicht mal so schlecht. 5.50 Uhr haben wir es nämlich, 10 vor 6. Und diese Jungs hier, die haben einen Song rausgebracht schon vor 3 Jahren. Der passt ganz gut in die Zeit wieder, hat so ein bisschen Aufbruchsstimmung. Denn auch wenn wir uns gerade mitten in den Eisheiligen befinden, nächste Woche wird schon wieder schöner. Da stehen schon wieder 20 Grad auf dem Thermometer. Deswegen jetzt One Republic mit Runaway. Ich wünsche einen schönen Dienstag. Runaway.

0: Sophie alles Baxter. Mit Come With Us. Hier auf Radio 38. Um 4 Minuten vor 6. Wenn man von den zwei Worten absolute Dominanz 4 Buchstaben wegnimmt, 3 hinzufügt, das alles einmal durchschüttelt und dann nochmal 24 andere Buchstaben reinpackt, dann kriegt man daraus Depeche Mode. Ja, Depeche Mode haben die 80er absolut dominiert und deswegen hören wir es auch gleich im 80er Jahre Flashback hier in weniger als einer halben Minute.
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0: mehr davon wieder heute Abend in unseren 80ern vor 8. Ab 19 Uhr eine Stunde das Beste aus den 80ern hier auf Radio 38. Depeche Mode um eine Minute nach 6.
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0: 4 Grad haben wir gemessen in Reddaxhausen am See, nochmal 4 Grad in Braunschweig in der Weststadt und 4 Grad in Edemissen am Golfplatz. Ja, auch heute geht's mit vielen Wolken los. Jetzt am Morgen und am Spätnachmittag gibt's vielleicht örtlich noch ein paar kleinere Schauer, sonst geht's aber weitestgehend trocken durch den Tag. Das Ganze wieder so bei maximal 10 Grad. Hin und wieder sehen wir vielleicht sogar mal ein kleines bisschen Sonne. Die Nacht zeigt sich aber wieder bewölkt mit vereinzelten Schauern und die Werte in der Nacht liegen bei 7 Grad im Schnitt.
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2: Ich bin Dirk Zeitler. Das Kreuzfahrtschiff Hondius, auf dem das Hunter-Virus ausgebrochen war, ist auf dem Weg in die Niederlande. Es hat die Insel Teneriffa am Abend verlassen. Außerdem wurde bekannt, dass auch ein nach Spanien ausgeflogener Passagier positiv auf das Virus getestet wurde.
3: Die Zahl der nachweislich Infizierten wächst. Auch bei nach Frankreich und in die USA ausgeflogenen Passagieren waren Tests schon positiv. Der in Spanien betroffene Passagier hat bisher keine Symptome. Auch den nach Deutschland gebrachten Menschen geht es bisher gut, sie müssen aber in Quarantäne bleiben. Von dem betroffenen Kreuzfahrtschiff waren bis auf eine Restbesatzung alle Menschen von Bord gebracht worden. Wenn das Schiff in Rotterdam ankommt, soll es dort gründlich desinfiziert werden. Jan-Henner Reitze, Nachrichtenredaktion.
2: Nur wenige Stunden nach dem Ende einer befristeten Waffenruhe hat Russland die Ukraine nach Angaben aus Kiew erneut massiv angegriffen. Die ukrainische Luftwaffe meldete in der Nacht Drohnenangriffe auf die Hauptstadt Kiew und weitere Städte. Die seit Samstag geltende Waffenruhe war in der Nacht ausgelaufen. Über Verletzte und das Ausmaß der Schäden gab es zunächst keine Information. Hohe Wohnkosten in deutschen Großstädten schrecken viele Berufstätige ab. Dies hat nach einer Umfrage der Beratungsgesellschaft PwC auch Folgen für die Unternehmen. Denn diese haben dadurch zunehmend Probleme, Fachkräfte zu gewinnen und zu halten.
4: Eine Fülle an Bars und Restaurants, Museen, Kinos und an jeder Ecke ein Späti. Das Leben in der Stadt bietet einiges. Deshalb fühlen sich 9 von 10 Befragten an ihrem Wohnort eigentlich auch wohl, wenn da nicht die teuren Mieten wären. In deutschen Großstädten sei es ein Glücksspiel, eine bezahlbare Wohnung zu finden, heißt es. Der Umfrage zufolge spielt für rund die Hälfte von Jobsuchenden die Miete eine große Rolle, noch vor der Länge des Arbeitswegs. Punkten könnten Arbeitgeber nach Ansicht der Befragten daher mit Mietzuschüssen oder auch in dem Betriebswohnungen bereitgestellt werden. Tanja Wagner, Nachrichtenredaktion.
2: Die Spitzen von Union und SPD kommen heute Abend im Koalitionsausschuss zusammen, um über Entlastungen angesichts der hohen Energiepreise, über den Haushalt und den weiteren Reformfahrplan zu beraten. Es ist die erste Sitzung dieser Art seit dem Treffen vor einem Monat in der Villa Borsig. Das Treffen damals gilt inzwischen als ein Tiefpunkt der Zusammenarbeit von CDU, CSU und SPD.
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0: Um 6:04 haben wir noch keine Staus. Geblitzt wird in Wolfsburg auf der Braunschweiger Straße und der Hattorfer Straße, in Volkmarsdorf auf der Hauptstraße, in Dollbergen auf der Bahnhofstraße und in Stederdorf auf der Peiner Straße. In Wolfenbüttel immer noch auf der Kampe Straße, genauso in Immendorf auf der Sesener Straße, dann einer in Harlingerode auf der Landstraße und auf der B4 zwischen Bad Harzburg und Torfhaus. Wenn ihr mehr gesehen habt, mehr Blitzer oder auch einen Stau, dann ruft uns an oder schickt uns eine WhatsApp-Nachricht. Unsere Nummer ist die 0800 16 und 3x38. Eine gute Fahrt wünschen wir euch.
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0: Und natürlich haben wir auch heute wieder ein bisschen Wissen to go für euch parat. Heute wollen wir mal unsere Sprachkenntnisse so ein kleines bisschen aufbessern. Um welche Sprache es genau geht, erfahrt ihr hier nach nur 2 Songs. Jetzt gibt's Englisch. Justin Timberlake und SZA mit The Other Side. Ich wünsche einen schönen guten Morgen.
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0: Ray, mit Where's My Husband, hier auf Radio 38, um 11 Minuten nach 6. Ja, und ich muss ja zugeben, so ein bisschen stolz bin ich schon auf mich, denn so ein bisschen Spanisch kann ich. Nur, was ich da so kann, darauf bin ich nicht so richtig stolz. Das Einzige, was ich sagen kann, ist: Nosotros queremos dos cervezas, por favor. Bitte bringen Sie uns mal irgendwie zwei Bier. Ja, natürlich auch zwei Bier, nicht ein Bier, ist ja klar. Und mit Spanisch beschäftigen wir uns jetzt im Wissen to go, denn der André aus Vechele, der hat es geschrieben und fragt uns: Wieso sagt man eigentlich, das kommt mir Spanisch vor? André, ich habe mich schlau gemacht, der ist für dich. Gracias, de nada. Irgendwie so, ne? Wenn der Franzose Englisch kann, irgendwie sowas.
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2: Die Redewendung, das kommt mir Spanisch vor, stammt wahrscheinlich aus dem 16. Jahrhundert, als Kaiser Karl V., der auch schon spanischer König war, zum deutschen Kaiser gekrönt wurde. Der neue Kaiser führte gleich eine Reihe ungewöhnlicher Sitten an seinem Hof ein. Unter anderem erklärte er Spanisch zur neuen Verkehrssprache, um den Menschen mit unterschiedlichen Muttersprachen die Möglichkeit zu geben, sich in Handel, Verwaltung und Wissenschaft in einer einheitlichen Sprache verständigen zu können. Dieser plötzliche Einzug von neuen Regeln war für die Untertanen des Kaisers aber ungewohnt und seltsam. Es kam ihnen eben Spanisch vor. Habt ihr auch eine Frage an unsere Wissen-to-go-Redaktion? Schreibt uns eine Mail an redaktion@radio38.de.

0: der gutes Ding ist das. Fields of Gold. Ganz entspannt in den Dienstagmorgen hier auf Radio 38 um 10 vor halb sieben. Wir schauen mal auf Thermometer und auf die Straßen. Mit rund 4 bis 5 Grad sind wir derzeit unterwegs. Hier und da kann es ein kleines bisschen stippern, sonst geht es heute aber auch weitestgehend trocken durch den Tag. Am Spätnachmittag vielleicht nochmal so ein paar kleinere Schauer, sonst sieht es aber gar nicht mal schlecht aus. Das Ganze heute wieder so bei maximal 10 bis 11 Grad. Hin und wieder sehen wir vielleicht sogar mal ein kleines bisschen Sonne. Die Nacht zeigt sich dann aber wieder bewölkt mit vereinzelten Schauern. Das Ganze dann bei Werten in der Nacht um 7 Grad. Dann schauen wir auf die Straßen. Momentan haben wir ein bisschen Stau, und zwar auf der A36 Braunschweig Stadt einwärts, und zwar in Höhe Heidberg. Da gab es auf der A39 Braunschweig Richtung Salzgitter in der Einfahrt Kreuz Braunschweig Süd scheinbar einen Unfall auf dem Abbiegestreifen. Fahrt da bitte insgesamt ganz besonders vorsichtig. Ja, sonst keine größeren Staus, ein paar Blitzer haben wir aber schon gesehen, und zwar wie gestern Wolfsburg, Braunschweiger Straße und Hattdorfer Straße, in Volkmarsdorf auf der Hauptstraße und in Dollbergen auf der Bahnhofstraße, Stederdorf, Peiner Straße, Wolfenbüttel, Kampestraße und Immendorf auf der Sesener Straße. Einmal Harlinge-Rode auf der Landstraße und nochmal auf der B4 zwischen Bad Harzburg und Torfhaus. Wenn ihr mehr gesehen habt, Blitzer oder Staus, und ruft uns an oder schickt uns eine WhatsApp-Nachricht. Unsere Nummer ist die 0800 16 und 3x die 38. Eine gute Fahrt wünschen wir euch jetzt mit was ganz Frischem für die Ohren.
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0: Giant Rooks um knapp 6:35. Nach einer längeren Pause geht es jetzt im Prozess zur VW-Diesel-Affäre weiter. Heute und morgen sind weitere Zeugen geladen. Wie der Stand ist und was sonst in der Region so passiert ist, das erfahrt ihr hier in rund 5 Minuten in unseren Regionalnachrichten.
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2: 1 Grad haben wir gemessen in Schulenberg am Okerstausee, 4 Grad in Wolfenbüttel am Grünen Platz und nochmal 4 Grad in Wolfsburg am Schillerteich. Auch heute geht's mit vielen Wolken los, hier und da vielleicht nochmal so ein bisschen schnippern, aber sonst geht's weitestgehend trocken durch den Tag, abgesehen vom späteren Nachmittag, da kann's örtlich nochmal so ein kleines bisschen schauern. Maximal 10 bis 11 Grad kriegen wir wieder hin, ein bisschen Sonne sehen wir eventuell heute auch noch und die Nacht zeigt sich dann wieder bewölkt mit vereinzelten Schauern. Die Werte in der Nacht liegen bei rund 7 Grad.
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3: Ich bin Alina Wallin. Einen schönen guten Morgen.

0: Nach einer längeren Pause geht es im Prozess zur VW-Diesel-Affäre weiter. Heute und morgen sind weitere Zeugen geladen, darunter auch der mittlerweile rechtskräftig verurteilte ehemalige Audi-Motorenchef Wolfgang Hatz. Außerdem hofft man auf neue Erkenntnisse darüber, wann die Führungsebene tatsächlich über den Betrug informiert war. Auch eine erste Zwischenbilanz des Senats zur bisherigen Beweisaufnahme wird erwartet. Mehr als 10 Jahre ist der VW-Abgasskandal bereits alt. Investoren verlangen weiterhin Milliarden als Entschädigung. Trotz der bereits jahrelangen Verhandlungszeit ist ein finales Urteil, das für rund 2000 Verfahren bindend wäre, aktuell noch nicht in Sicht. Das Braunschweiger Stadtleben soll digitaler werden. Dafür hat die Stadt jetzt die neue Web-App Braunschweig – Deine City of Lions vorgestellt. Mit ihrer Hilfe soll es Anwohnern und Besuchern künftig leichter gemacht werden, die Stadt zu navigieren, Sehenswürdigkeiten zu erkunden und sich über anstehende Events und Freizeitangebote zu informieren, erklärt Oberbürgermeister Dr. Thorsten Kornblum.
1: Sie ist im Grunde genommen die programmierte City of Lions, denn sie zeigt, was wir hier alles im Netzwerk anbieten können, von den städtischen Angeboten bis hin dem, was die Wirtschaft tun kann, Gesellschaft, wir haben die Kirchen dabei. Also das ist etwas, wo alle zusammenarbeiten können und was nochmal ganz anders Menschen, die in Braunschweig leben, aber auch diejenigen, die Braunschweig besuchen wollen, davon überzeugen kann, wie toll diese Stadt ist. Und das ist etwas, das Braunschweig nochmal deutlich nach vorne bringt, weil es zeigt, was wir hier alles haben. Und das ist eine Menge.
0: Man wolle dadurch nicht nur den Tourismus fördern, sondern auch Braunschweig zugänglicher und attraktiver machen. Weitere Infos dazu gibt es auf radio38.de. Die Stadt Wolfsburg hat mehrere Projekte beim Bundesförderprogramm Sanierung kommunaler Sportstätten eingereicht, doch für keines davon eine Zusage bekommen. Wie die Verwaltung mitteilt, habe man dafür keine Begründung aus Berlin erhalten. Man habe mehrere Vorhaben eingereicht, um notwendige Investitionen etwa in Neubau und Sanierung mit Bundesmitteln zu beschleunigen. Oberbürgermeister Dennis Weilmann will sich laut Mitteilung kurzfristig schriftlich an die zuständigen Stellen auf Bundesebene wenden und eine transparente und belastbare Begründung für diese Entscheidung einfordern. Mit den Fördermitteln wären 45% der Kosten gefördert worden. Nun werde man alternative Möglichkeiten prüfen, um die geplanten Maßnahmen trotzdem umzusetzen. Sicher auf dem Weg zur Grundschule. Damit die künftigen Erstklässler sicher ans Ziel kommen, trainiert die Goslarer Polizei diesen Weg mit ihnen zusammen. Die Kinder lernen dabei spielerisch, wie sie Straßen sicher überqueren und Gefahren frühzeitig erkennen können, heißt es in einer Polizeimitteilung. Dazu zählt auch die Bedeutung von Verkehrszeichen und Ampeln.
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3: Um 7:03 schauen wir erstmal nach Braunschweig auf die A36 stadteinwärts. Da haben wir etwas Stau in Höhe Heidberg und auf der Auffahrt zur A39 Richtung Salzgitter. Da gab es einen Unfall in der Auffahrt. Sonst noch weitestgehend freie Fahrt. Der Berufsverkehr rollt so ein bisschen los langsam, aber richtige Staus sehen wir sonst noch nicht. Geblitzt wird genau wie gestern in Wolfsburg auf der Braunschweiger Straße und der Hattorfer Straße, in Volkmarsdorf auf der Hauptstraße, dann in Dollbergen, Bahnhofstraße und in Stederdorf auf der Peiner Straße. In Wolfenbüttel ganz toll werden auf der Kampestraße, genauso in Immendorf auf der Sesener Straße, einmal Harlingerode auf der Landstraße und auf der B4 zwischen Bad Harzburg und Torfhaus. Wenn ihr mehr gesehen habt, Blitzer oder Staus, dann ruft uns an oder schickt uns eine WhatsApp-Nachricht unter der 0800 1x6 und 3x38. Eine gute Fahrt wünschen wir euch.
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3: Wir gehen durch den Dienstagmorgen mit euren Lieblingssongs und hören jetzt einen Künstler, bei dem freue ich mich immer extrem, wenn ich den hier bei uns spielen darf. Der ist dieses Jahr auch auf großer Tournee unterwegs, aber ich glaube, an Tickets kommt man dann nicht mehr ran. Und wenn, dann werden die wahrscheinlich auch schweineteuer, wenn man das so sagen darf. Aber wahrscheinlich auch zu Recht. Er ist richtig gut. Hier ist Bruno Mars zusammen mit Rosé. Apete oder APT oder Apete. Ich habe es immer noch nicht gecheckt, was das ganz genau bedeutet, aber der Song ist eine glatte 1. Schönen Dienstag.
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Christopher. Lot to learn. Viel zu lernen hier auf Radio 38, im 7:15. Dieser Mann hier, der hat auch viel gelernt auf seiner Reise nach Memphis, auf den Spuren des Gospels und von Elvis. Die Rede ist natürlich von Mark Cohn. Wir hören ihn mit Walking in Memphis. Schönen guten Morgen.

0: Alex Warren mit Fever Dream hier auf Radio 38 um knapp 5 vor 7. Gleich wieder genau die richtige Zeit für unseren 80er Jahre Flashback. Und wir hören nicht Mr. Miyagi aus dem 80er Jahre Film Karate Kid. Nein, wir hören Mr. Ganz kreativer Name für eine Band. Mr. mit Broken Wings. Das Ganze hier in rund anderthalb Minuten.
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0: Mr. Mister mit Broken Wings hier auf Radio 38 um 7 Uhr.
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0: 4 Grad haben wir gemessen in Schöningen am Paleon, 3 Grad in Goslar an der Kaiserpfalz und nochmal 4 Grad in Schöppenstedt am Eulenspiegelmuseum. Ja, auch heute geht's mit vielen Wolken los. Hier und da kann es nochmal so ein bisschen stippern, sonst geht's aber weitestgehend trocken durch den Tag. Das Ganze wieder so bei maximal 10 bis 11 Grad. Hin und wieder sehen wir vielleicht sogar mal ein kleines bisschen Sonne. Am frühen Abend kann nochmal so ein kleines bisschen Regen mit dabei sein. Die Nacht zeigt sich dann wieder bewölkt mit vereinzelten Schauern und die Werte in der Nacht liegen bei 7 Grad im Schnitt.
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2: Ich bin Doc Zeitler. Im Kampf gegen Engpässe bei lebenswichtigen Medikamenten in der EU haben sich Unterhändler in Brüssel auf Regeln geeinigt, um die Produktion von Arzneimitteln leichter mit öffentlichen Geldern unterstützen zu können. Das halten die Vertreter des Europäischen Parlaments und der Mitgliedstaaten mit. Nach dem Nein des Bundesrats zur Entlastungsprämie für Arbeitnehmer wollen Union und SPD rasch entscheiden, wie sich die durch den Iran-Krieg gestiegenen Kosten für die Bürger doch noch abfedern lassen. Alle Augen richten sich nun auf den Koalitionsausschuss heute Abend.
3: Für die schwarz-roten Koalitionäre geht es heute hier in der Hauptstadt um 2 Punkte. Zum einen müssen sie mindestens Ansätze finden, wie die Bürger entlastet werden sollen, nachdem die Pläne mit der 1.000-Euro-Prämie ja im Bundesrat gescheitert sind. Und zum anderen müssen sie sich nach der offenbar kontroversen letzten Runde zusammenraufen und auf das Wesentliche fokussieren, wie CSU-Chef Söder betont, mentale Aufräumarbeiten nennt er das. Wie weit Schwarz-Roter heute kommt, ist allerdings schwer zu sagen. Aus Berlin, Thomas Thonfeld.
2: Das Kreuzfahrtschiff, auf dem das Hunter-Virus ausgebrochen war, ist auf dem Weg in die Niederlande. Es hat die Insel Teneriffa am Abend verlassen. Außerdem wurde bekannt, dass auch ein nach Spanien ausgeflogener Passagier positiv auf das Virus getestet wurde.
4: Die Zahl der nachweislich Infizierten wächst. Auch bei nach Frankreich und in die USA ausgeflogenen Passagieren waren Tests schon positiv. Der in Spanien betroffene Passagier hat bisher keine Symptome. Auch den nach Deutschland gebrachten Menschen geht es bisher gut, sie müssen aber in Quarantäne bleiben. Von dem betroffenen Kreuzfahrtschiff waren bis auf eine Restbesatzung alle Menschen von Bord gebracht worden. Wenn das Schiff in Rotterdam ankommt, soll es dort gründlich desinfiziert werden. Jan-Henner Reitze, Nachrichtenredaktion.
2: Ärztepräsident Reinhardt fordert einen Aufschub für die Verabschiedung des Sparpakets zur finanziellen Stabilisierung der gesetzlichen Krankenkassen. Es soll eigentlich noch vor der parlamentarischen Sommerpause vom Bundestag verabschiedet werden. Ein so weitreichendes Gesetz kann man nicht mit der Brechstange durchdrücken, sagte Reinhardt dem Redaktionsnetzwerk Deutschland vor dem heute beginnenden Ärztetag.
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0: Um 7:03 schauen wir erstmal nach Braunschweig A36 statt einwärts. Da haben wir Stau in Höhe Stöckheim und Heidberg bis auf die Auffahrt zur A39 Richtung Salzgitter. Da gab es einen Unfall in der Auffahrt. Ebenfalls Geduld auf der A2 Braunschweig Richtung Hannover zwischen Peine und Lehrte Ost. 5 Kilometer stockender Verkehr vor der Baustelle und Blitzer sehen wir auch. In Wolfsburg auf der Braunschweiger und der Hattdorfer Straße, dann nochmal in Volkmarsdorf auf der Hauptstraße, auch heute wieder in Dollbergen auf der Bahnhofstraße, in Stederdorf auf der Peiner Straße und in Wolfenbüttel auf der Kampestraße, einmal Immendorf, Sesener Straße, in Wittmar auf der Leipziger Straße und auf der B4 zwischen Bad Harzburg und Torfhaus. Wenn ihr mehr gesehen habt, Blitzer oder Staus, dann ruft uns an oder schickt uns eine WhatsApp-Nachricht. Unsere Nummer ist die 0800 1x6 und 3x38. Eine gute Fahrt wünschen wir euch.
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0: Und wir hier berichten auch immer mal wieder darüber, über die sogenannten Enkeltricks oder Schockanrufe, falsche Polizeibeamte am Telefon, die sich als Polizeibeamte ausgeben. Jetzt gab es wieder neue Zahlen aus Niedersachsen, wie viele solcher Fälle es genau gab. Und das waren 1658. Und rund 20% davon, die waren erfolgreich. Das heißt, jeder fünfte Schockanruf oder Enkeltrick, der geht scheinbar auf. Warum das so ist, warum es immer mehr scheinbar wird und wie man sich dagegen wehren kann, darüber sprechen wir hier gleich mit Antje Westermann, Pressesprecherin des Landeskriminalamts in Niedersachsen. Das Ganze hier nach nur zwei Songs, jetzt völlig enkeltrickfrei, Felix Jehn und Sarah Varius mit Now's a Good Time to Be. Ich wünsche einen schönen guten Morgen.
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0: In Excess. Mystify hier auf Radio 38 um 11 Minuten nach 7. Ja, egal ob jetzt der Enkeltrick, der sogenannte, oder Schockanrufe oder falsche Polizeibeamte, solche sogenannten Callcenter-Betrugsmaschen, die sind heutzutage präsenter denn je. Allein bei uns in Niedersachsen, da verzeichnet die Polizei im letzten Jahr sage und schreibe 1658 solcher Fälle und davon sogar 355 mit Erfolg. Warum genau die Täter damit so erfolgreich sind, wie man sich vielleicht ein bisschen besser schützen kann, darüber spreche ich jetzt mit Antje Westermann, Pressesprecherin des Landeskriminalamt Niedersachsen. Hallo Frau Westermann.
1: Hallo, schön, dass ich hier sein darf.
0: Ja, wir freuen uns auch. Frau Westermann, wie genau laufen diese Callcenter-Betrugsmaschen jetzt eigentlich ganz genau ab?
1: Die Täter gehen im Grunde nach einem wirklich perfekt inszenierten Drehbuch vor. Innerhalb von wenigen Sekunden wird eine emotionale Ausnahmesituation erzeugt. Zum Beispiel, hier spricht die Kriminalpolizei, ihr Kind hatte einen Unfall oder eine weinende Stimme. Oma, hier ist deine Enkelin. Also so, dass man erstmal in einer emotionalen Situation ist und dann setzen die Täter dort an und kommen mit einer Autorität, einem Arzt, einem Polizeibeamten, einem Justizangestellten und bieten quasi einen Ausweg aus dieser Schocksituation an und verwickeln die Betroffenen in ein Gespräch, immer mit dem Ziel, am Ende an Geld zu gelangen.
0: Ja. Sie haben gerade gesagt, emotionale Manipulation. Warum springen wir darauf genauso so gut an?
1: Diese Masche funktioniert deshalb so gut, weil dahinter eine psychologische Strategie steckt. Unser Gehirn wird bei diesem Schockanruf in einen Stresszustand versetzt. Und dann priorisiert das Gehirn ganz instinktiv Schutz, Bindung und Verantwortungsübernahme. Also da tritt das logische Denken erstmal in den Hintergrund und man wird geleitet von dem, ich möchte jetzt meinem Angehörigen, also meinem Enkel oder meinen Kindern, jetzt in der Situation ganz dringend da raushelfen.
0: Klingt ein bisschen so, als wenn die Gangster da irgendwie einen Bachelor in Psychologie gemacht haben. Man hört ja auch immer wieder, dass es vor allem ältere Menschen betrifft und die geschädigt werden. Ist das wirklich so?
1: Grundsätzlich muss man sich von der Vorstellung lösen, dass immer nur ältere Menschen betroffen sind. Das funktioniert natürlich beim Enkeltrick nur dann, wenn man auch tatsächlich Großeltern ist. Aber die Masche funktioniert in anderen Kombinationen auch in jeder Altersstufe. Das hat nichts damit zu tun, dass jemand dumm ist oder naiv, wenn er Opfer einer solchen Straftat wird. Da wird ein psychologischer Mechanismus angesprochen. Egal wie gut er sonst Dinge durchschaut, wie klug jemand ist oder wie patent jemand auftritt. Das kann wirklich jedem passieren.
0: Jawohl. Umso wichtiger natürlich, dass man Bescheid weiß und sich schützt und auch seine Lieben natürlich. Haben Sie vielleicht noch ein paar Tipps, wie man sich so verhalten sollte bei solchen Anrufen?
1: Wenn Ihnen ein Anruf komisch vorkommt, legen Sie einfach auf. Gehen Sie immer davon aus, dass die Polizei Sie niemals um Geld und Wertsachen bittet. Übergeben Sie auf gar keinen Fall Bargeld und Schmuck an unbekannte Personen, auch nicht an angebliche Polizeibeamte, denn das würde die Polizei niemals tun. Wenn Sie in so einem Gespräch sind, unterbrechen Sie es, also legen Sie auf, wählen Sie selbstständig die 110, lassen Sie sich auch nicht verbinden, denn das kann man technisch vorspielen, dass man verbunden wird. Und was auch immer ein super Mittel ist, vereinbaren Sie innerhalb der Familie ein Codewort für Notfälle, sodass man im Grunde, wenn dann der Schockanruf kommt, sich daran besinnt, Mensch, wir haben doch vereinbart, das Codewort ist Sonnenblume. Es wurde aber gar nicht über Sonnenblume gesprochen.
0: Das ist ein richtig guter Tipp. Ein Codewort, das sollte man sich auf jeden Fall mal zurechtlegen. Dann vielen Dank, Frau Westermann, für diese Infos. Ja, Schockanrufe, heutzutage wirklich keine Seltenheit mehr. Die Betrüger versuchen dabei durch gezielt psychologischen Druck an Geld, Wertsachen oder sensible Daten zu gelangen. Wer so einen Anruf kriegt, der sollte niemals persönliche Informationen preisgeben, am besten sofort auflegen und die Polizei, die will sowieso kein Geld, kein Schmuck, keine Wertsachen. Ihr hört Radio 38, wir sind die Region und jetzt hören wir hier Madcon mit Don't Worry. Ich wünsche einen schönen Dienstag.

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1: Das ist Johannes Oerding mit mehr Glück als Verstand hier auf Radio 38 um 7.21 Uhr. Wir schauen mal kurz auf Thermometer und auf die Straßen. Mit rund 5 Grad sind wir derzeit unterwegs. Auch heute geht es eher so ein bisschen bewölkt los. Hier und da kommt ein kleiner Sonnenstrahl durch. Der Tag sieht weitestgehend trocken aus am späteren Nachmittag. Da kann es örtlich mal so ein bisschen schauern, aber sonst sieht es gar nicht mal schlecht aus. Das Ganze wieder so bei maximal 10 bis 11 Grad. Ja, die Nacht zeigt sich dann wieder bewölkt mit vereinzelten Schauern und die Werte in der Nacht liegen bei durchschnittlich 7 Grad. Auf den Straßen sieht es insgesamt noch gar nicht mal schlecht aus. Der Berufsverkehr, der rollt natürlich schon. Und auf der A36 in Braunschweig-Stadt einwärts, da haben wir einen längeren Stau in Höhe Stöckheim und Melverode. Da gab es einen Unfall in der Auffahrt zur A39 Richtung Salzgitter. Auf der A2 Braunschweig Richtung Hannover zwischen Peine und Lehrte Ost haben wir 5 Kilometer stockenden Verkehr bis Stau vor der Baustelle. Sonst sieht es noch einigermaßen gut aus. Berufsverkehr, wie gesagt, rollt langsam los und geblitzt wird natürlich. Und zwar in Wolfsburg auf der Braunschweiger Straße und der Hattorfer Straße, in Volkmarsdorf auf der Hauptstraße, in Dollbergen auf der Bahnhofstraße und in Stederdorf auf der Peiner Straße. Dann immer noch Wolfenbüttel-Kampe-Straße und Immendorf-Sesener Straße. In Wittmar stehen sie auf der Leipziger Straße und immer noch B4 zwischen Bad Harzburg und Torfhaus. Wenn ihr mehr gesehen habt, Blitzer oder Staus, dann ruft uns an oder schickt uns eine WhatsApp-Nachricht unter der 0800 1x6 und 3x38. Eine gute Fahrt wünschen wir euch, eine coole Fahrt mit Gwen Stefani und cool. Schönen Dienstag.

0: Straßenbahn jetzt zuletzt, da hat ein Fahrgast die Fahrerin attackiert. Was da genau los war und weitere Neuigkeiten aus der Region gibt's hier in rund 5 Minuten in unseren Regionalnachrichten.
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0: Girls von Klock Klock um eine Minute vor halb acht.
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0: 4 Grad haben wir gemessen in Braunschweig-Hondelager an der Sternwarte, 5 Grad in Wolfsburg an den Outlets und 4 Grad in Helmstedt am Kloster. Auch heute geht's mit vielen Wolken los. Hier und da kommt ein kleiner Sonnenstrahl durch. Es geht auch weitestgehend trocken in den Tag. Wir kriegen maximal 10, 11 Grad heute wieder hin. Insgesamt bleibt es heute auch bewölkt, auch wenn die Sonne sich kurz mal zeigen könnte. Am späteren Nachmittag den kleinen, ein oder anderen kleinen Schauer müssen wir wahrscheinlich mitnehmen. Sonst gehen wir aber weitestgehend ohne größeren Regen durch den Tag. Die Nacht zeigt sich dann wieder bewölkt mit Schauern zwischendurch und die Werte in der Nacht liegen bei 7 Grad im Schnitt.
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1: Ich bin Alina Wollin, einen schönen guten Morgen. In einer Braunschweiger Straßenbahn hat ein Fahrgast die Fahrerin attackiert. Die Situation eskalierte am Samstagabend an der Haltestelle Weserstraße in der Weststadt. Laut Polizei hatte die 51-jährige Fahrerin versucht, einen schlafenden Gast zu wecken. Er wurde sofort aggressiv. Der betrunkene Mann bedrängte die Frau in ihrer Kabine, bespuckte die Scheiben und bewarf sie dann mit einer Wasserflasche. Sie wurde dabei leicht verletzt. Auch gegenüber der Polizei leistete der Mann Widerstand und verletzte einen von den Beamten durch Tritte gegen das Bein. Ihm wurden Handschellen angelegt. Gegen den 45-Jährigen wurden gleich mehrere Strafverfahren eingeleitet. Peine hat eine neue Plattform für regionale Künstler ins Leben gerufen. Die Kontaktstelle Musik wurde jetzt unter dem Namen Klangraum Peiner Land wiederbelebt, heißt es aus dem Kreishaus. Ziel sei es, eine zentrale Anlaufstelle für Musikerinnen und Musiker zu schaffen und den Austausch zwischen den verschiedenen Akteuren der Region zu fördern. Neben regelmäßigen Treffen sollen auch Orte geschaffen werden, an denen sich die Musikszene präsentieren kann. Erste Veranstaltungen zur Vernetzung und Projekte sind demnach bereits in Planung. Großprojekt in Westhagen, das Bildungs- und Freizeitzentrum, steht vor einer kompletten Neugestaltung und soll zum modernsten Treffpunkt des Stadtteils werden. Dafür ist einiges geplant, sagt Wolfsburgs Oberbürgermeister Dennis Weilmann im Radio 38 Interview.
2: Wir planen natürlich einen Neubau für die beiden Schulen, die Wolfsburger Oberschule und das Albert-Schweitzer-Gymnasiums, aber auch die Funktionen, die bisher drumherum einen Mittelpunkt von Westhagen gebildet haben, wollen wir im Rahmen dieser Sanierung komplett mit aufgreifen. Also wir planen im Mittelpunkt einen Neubau der beiden Schulen, aber eben auch einen quasi neuen Mittelpunkt des Stadtteils Westhagen.
1: Die Kosten liegen bei bis zu 235 Millionen Euro. Um diese zu stemmen, setzt die Stadt auf eine Partnerschaft mit einem privaten Investor. Im Juni soll der Rat der Stadt den Bau beschließen. Der Baubeginn ist für das Jahr 2030 geplant. Manchmal sind Polizisten auch als Tierretter unterwegs. So mussten Sonntagnachmittag Entenküken aus dem Autobahnkreuz Braunschweig-Nord gerettet werden. Gemeinsam mit der Autobahnmeisterei wurden die Beamten alarmiert. 7 Entenkinder waren dort gestrandet und mussten eingesammelt werden. Weil die Entenmama verschwunden war, wurden die Kleinen an einen tiererfahrenen Kollegen übergeben. Bei dem dürfen sie so lange bleiben, bis sie groß und stark genug sind, wieder ausgewildert zu werden.
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3: Um 7:58 schauen wir erstmal nach Braunschweig, auf die A36 stadteinwärts. Da haben wir Stau ab Höhe Wolfenbüttel Nord. Da ist die Auffahrt zur A39 Richtung Salzgitter gesperrt. Da gab es einen Unfall. Ebenfalls Geduld auf der A2 Braunschweig Richtung Hannover zwischen Peine und Lehrte Ost. 5 Kilometer stockend vor der Baustelle. In Braunschweig, Salzdahlumer Straße stadteinwärts, ist gerade ein bisschen mehr Verkehr. Und das gilt auch für Wolfenbüttel, die Jägermeisterstraße. Da ist ebenfalls ein bisschen mehr los. Ansonsten, der Berufsverkehr rollt wieder die typischen Stellen, da braucht er wieder ein bisschen Geduld. Wolfsburg A39 Richtung Braunschweig in Höhe Sandkamp. B1 Fächelde Richtung Braunschweig zum Beispiel. Geblitzt wird in Wolfsburg, Braunschweiger Straße und Hattorfer Straße. Genauso in Volkmarsdorf auf der Hauptstraße, Dollbergen auf der Bahnhofstraße und in Stederdorf auf der Peiner Straße. Immer noch in Wolfenbüttel auf der Kampestraße und in Immendorf auf der Sesener Straße. Dann auf der B244 zwischen Marienthal und Helmstedt. In Wittmar auf der Leipziger Straße und auf der B4 zwischen Bad Harzburg und Torfhaus. Wenn ihr mehr gesehen habt, mehr Blitzer oder Staus, dann ruft uns gerne an 0800 1x6 3x die 38. Das Ganze geht wie immer auch per WhatsApp, Textnachricht oder Sprachnachricht. Eine gute Fahrt wünschen wir euch.
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3: Mit euren Lieblingssongs. Und jetzt machen wir hier ein bisschen Dongsi Dengsi. Ja, aber nicht mit Petsi Svetsi, sondern wir machen Dongsi Dengsi mit Glockenbach und Asdis. Ausdis. Wenn ihr euch jetzt fragt, was ist Dongsi Dengsi? Das ist Dirty Dancing. Das sagt man so, wenn man einen kleinen Sockenschuss hat. Also hier ist Dongsi Dengsi, Glockenbach und Ausdis. Ich wünsche einen schönen Dienstag.
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Sweet Harmony von The Beloved hier auf Radio 38 um 7.43 Uhr. Mit diesem Herrn hier würde ich nur zu gern mal abends gemütlich ein paar Platten gemeinsam hören, denn sein musikalischer Einfluss, der kommt laut seiner eigenen Aussage von Stevie Wonder, Marvin Gaye, The Meters, Aretha Franklin, Gladys Knight and the Pips, James Morrison und. Oh, guter Mann, Alan Stone mit Freedom ist das. 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
1: Leonie mit Don't Worry hier auf Radio 38 um 7.53 Uhr. Wir gehen gleich zurück in die 80er Jahre mit unserem 80er Jahre Flashback. Und auch in den 80er Jahren gab es natürlich Songs und dann gab es Hymnen. Ja, und wir hören eine richtig typische 80er Jahre Hymne von U2. I still haven't found what I'm looking for. In rund einer Minute.
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0: Absoluter Klassiker von U2. I still haven't found what I'm looking for hier auf Radio 38. Eine Minute vor 8 haben wir's.
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0: 5 Grad haben wir gemessen in Braunschweig am Rathaus, nochmal 5 Grad in Gifhorn am Humboldt-Gymnasium und 4 Grad in Salzgitterbad am Klesmerplatz. Ja, bewölkt geht's auch heute wieder los. Hier und da kommt so ein kleines bisschen Sonne durch. Wir gehen auch weitestgehend trocken durch den Tag. Am späteren Nachmittag, da kann es mal so ein bisschen stippern, den ein oder anderen örtlichen Schauer geben. Sonst sieht es aber gar nicht schlecht aus. 10 bis 11 Grad kriegen wir wieder zusammen. Die Nacht zeigt sich dann aber wieder bewölkt mit vereinzelten Schauern und die Werte in der Nacht liegen bei 7 Grad im Schnitt.
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2: Ich bin Dirk Zeitler. Im Kampf gegen Engpässe bei lebenswichtigen Medikamenten in der EU haben sich Unterhändler in Brüssel auf Regeln geeinigt, um die Produktion von Arzneimitteln leichter mit öffentlichen Geldern unterstützen zu können. Das teilten die Vertreter des Europäischen Parlaments und der Mitgliedstaaten mit.
3: Immer wieder war es in den vergangenen Jahren zu Engpässen in der Medikamentenversorgung gekommen, auch hier in Deutschland. Schmerzmittel, Antibiotika oder Fiebersäfte für Kinder waren immer wieder knapp. Hier soll jetzt gegengesteuert werden. Das Ziel, mehr Produktion innerhalb der EU und weniger Abhängigkeit von Lieferanten, etwa aus China. Bis zu 90% unserer Medikamente werden nach EU-Angaben derzeit aus Asien importiert. Für die heimische Produktion soll es mehr Anreize geben, etwa durch schnellere Genehmigungsverfahren und schnelleren Zugang zu Fördermitteln. Diana Kramer, Nachrichtenredaktion.
2: Nach dem Nein des Bundesrats zur Entlastungsprämie für Arbeitnehmer wollen Union und SPD rasch entscheiden, wie sich die durch den Iran-Krieg gestiegenen Kosten für die Bürger doch noch abfedern lassen. Alle Augen richten sich nun auf den Koalitionsausschuss heute Abend.
4: Für die schwarz-roten Koalitionäre geht es heute hier in der Hauptstadt um zwei Punkte. Zum einen müssen sie mindestens Ansätze finden, wie die Bürger entlastet werden sollen, nachdem die Pläne mit der 1.000-Euro-Prämie ja im Bundesrat gescheitert sind. Und zum anderen müssen sie sich nach der offenbar kontroversen letzten Runde zusammenraufen und auf das Wesentliche fokussieren, wie CSU-Chef Söder betont. Mentale Aufräumarbeiten nennt er das. Wie weit Schwarz-Roter heute kommt, ist allerdings schwer zu sagen. Aus Berlin, Thomas Thonfeld.
2: Ärztepräsident Reinhardt fordert einen Aufschub für die Verabschiedung des Sparpakets zur finanziellen Stabilisierung der gesetzlichen Krankenkassen. Er soll eigentlich noch vor der parlamentarischen Sommerpause vom Bundestag verabschiedet werden. Ein so weitreichendes Gesetz kann man nicht mit der Brechstange durchdrücken, sagte Reinhardt dem Redaktionsnetzwerk Deutschland. In Namibia sind beim Absturz einer kleinen Propellermaschine alle 4 Insassen ums Leben gekommen. Bei den Opfern handelt es sich um deutsche Staatsangehörige. Die Ursache ist noch unklar.
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0: Um 8:02 schauen wir erstmal nach Braunschweig auf die A36 stadteinwärts. Da haben wir Stau, das geht kurz hinter Wolfenbüttel Nordwest schon los. Da ist die Auffahrt zur A39 Richtung Salzgitter gesperrt. Es gab einen Unfall. Ebenfalls Geduld auf der A2 Braunschweig Richtung Hannover. Zwischen Peine und Lehrte Ost haben wir 5 Kilometer stockenden Verkehr bis Stau vor der Baustelle. Und so ein bisschen Berufsverkehr rollt noch. Betrifft in Braunschweig die Salzdahlemer Straße stadteinwärts ein bisschen mehr Verkehr. In Wolfenbüttel auf der Jägermeisterstraße kann noch so ein bisschen was los sein. In Wolfsburg A39 Richtung Braunschweig Höhe Sandkamp stockt es immer mal ein bisschen. Und auf der B1 Fächelde Richtung Braunschweig ist auch noch so ein bisschen mehr los. Geblitzt wird in Wolfsburg, Braunschweiger und Hattdorfer Straße, in Volkmarsdorf auf der Hauptstraße, in Dollbergen auf der Bahnhofstraße und in Stederdorf auf der Peiner Straße. In Wolfenbüttel stehen sie immer noch auf der Kampestraße, genauso in Immendorf auf der Sesener Straße, einmal in Groß-Ilsede auf dem Oberger Weg, in Wittmar auf der Leipziger Straße und nochmal auf der B4 zwischen Bad Harzburg und Torfhaus. Wenn ihr mehr gesehen habt, mehr Blitzer oder auch im Stau, dann ruft uns an oder schickt uns eine WhatsApp-Nachricht. Unsere Nummer ist die 0800 1x6 und 3x die 38. Eine gute Fahrt wünschen wir euch.
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0: Knapp 1700 Schockanrufe, Anrufe von falschen Polizisten und Enkeltrickanrufe gab es im letzten Jahr in Niedersachsen. Und ja, man glaubt's kaum, ein bisschen mehr als 20% von diesen komischen Anrufen, von diesen Betrugsanrufen, die waren sogar erfolgreich. Also jeder Fünfte geht da durch und jeder Fünfte, der angerufen wird, verliert dann scheinbar ordentlich Geld oder Wertsachen. Warum das immer mehr wird, warum wir scheinbar anfällig sind für solche Enkeltrickanrufe und wie man sich davor schützen kann, darüber sprechen wir gleich mit dem Landeskriminalamt Niedersachsen, hier nach 02 Songs. Jetzt gibt's The Brand New Heavies mit You Are The Universe. Ich wünsche einen schönen Dienstag.
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0: Das sind Somber Homewrecker hier auf Radio 98 um 8 Uhr und 11 Minuten. Ja, egal ob jetzt der Enkeltrick, Schockanrufe oder falsche Polizeibeamte, solche sogenannten Callcenter-Betrugsmaschen, die sind heutzutage präsenter denn je und allein bei uns in Niedersachsen, da verzeichnete die Polizei im letzten Jahr sage und schreibe 1658 solcher Fälle und davon sogar 355 mit Erfolg. Das ist eine beachtliche Quote. Warum genau die Täter damit so erfolgreich sind und wie man sich vielleicht ein bisschen besser schützen kann, darüber spreche ich jetzt mit Antje Westermann, Pressesprecherin des LKA, des Landeskriminalamts Niedersachsen. Hallo, Frau Westermann.
1: Hallo, schön, dass ich hier sein darf.
0: Ja, wir freuen uns auch. Frau Westermann, wie genau laufen jetzt diese Callcenter-Betrugsmaschen eigentlich genau ab?
1: Die Täter gehen im Grunde nach einem wirklich perfekt inszenierten Drehbuch vor. Innerhalb von wenigen Sekunden wird eine emotionale Ausnahmesituation erzeugt. Zum Beispiel, hier spricht die Kriminalpolizei, ihr Kind hatte einen Unfall oder eine weinende Stimme. Oma, hier ist deine Enkelin. Also so, dass man erstmal in einer emotionalen Situation ist und dann setzen die Täter dort an und kommen mit einer Autorität, einem Arzt, einem Polizeibeamten, einem Justizangestellten und bieten quasi einen Ausweg aus dieser Schocksituation an und verwickeln die Betroffenen in ein Gespräch, immer mit dem Ziel, am Ende an Geld zu gelangen.
0: Jawohl, da wird also emotional manipuliert, kann man sagen. Warum springen wir auf diese Masche so gut an?
1: Diese Masche funktioniert deshalb so gut, weil dahinter eine psychologische Strategie steckt. Unser Gehirn wird bei diesem Schockanruf in einen Stresszustand versetzt. Und dann priorisiert das Gehirn ganz instinktiv Schutz, Bindung und Verantwortungsübernahme. Also da tritt das logische Denken erstmal in den Hintergrund und man wird geleitet von dem, ich möchte jetzt meinem Angehörigen, also meinem Enkel oder meinen Kindern, jetzt in der Situation ganz dringend da raushelfen.
0: Jawohl. Sie sagen gerade schon Enkel und Kinder, jetzt hört man ja auch immer wieder, dass diese Fälle vor allem ältere Menschen betreffen und die geschädigt werden. Ist das so richtig?
1: Grundsätzlich muss man sich von der Vorstellung lösen, dass immer nur ältere Menschen betroffen sind. Das funktioniert natürlich beim Enkeltrick nur dann, wenn man auch tatsächlich Großeltern ist. Ja. Aber die Masche funktioniert in anderen Kombinationen auch in jeder Altersstufe. Das hat nichts damit zu tun, dass jemand dumm ist oder naiv, wenn er Opfer einer solchen Straftat wird. Da wird ein psychologischer Mechanismus angesprochen. Egal wie gut er sonst Dinge durchschaut, wie klug jemand ist oder wie patent jemand auftritt. Das kann wirklich jedem passieren.
0: Jawohl. Ich meine, letztens im Fernsehen irgendwann mal sogar einen Richter gesehen zu haben, der auf diese Masche reingefallen ist. Da weiß man, ja, es trifft tatsächlich auch Leute, die im Prinzip genau mit solchen Kriminellen zu tun hatten oder haben. Jetzt ist es natürlich immer gut, darüber aufzuklären. Wir berichten ja hier auch immer mal wieder, aber haben Sie vielleicht noch so ein paar Tipps, wie man sich bei solchen Anrufenden verhalten sollte?
1: Wenn Ihnen ein Anruf komisch vorkommt, legen Sie einfach auf. Gehen Sie immer davon aus, dass die Polizei Sie niemals um Geld und Wertsachen bittet. Übergeben Sie auf gar keinen Fall Bargeld und Schmuck an unbekannte Personen, auch nicht an angebliche Polizeibeamte, denn das würde die Polizei niemals tun. Mhm. Wenn Sie in so einem Gespräch sind, unterbrechen Sie es, also legen Sie auf, wählen Sie selbstständig die 110, lassen Sie sich auch nicht verbinden, denn das kann man technisch vorspielen, dass man verbunden wird. Und was auch immer ein super Mittel ist, vereinbaren Sie innerhalb der Familie ein Codewort für Notfälle, sodass man im Grunde, wenn dann der Schockanruf kommt, sich daran besinnt, Mensch, wir haben doch vereinbart, das Codewort ist Sonnenblume. Es wurde aber gar nicht über Sonnenblume gesprochen.
0: Das ist eine gute Idee. Dann mal Codewort. Vielen Dank, Frau Westermann. Schockanrufe sind heutzutage leider keine Seltenheit mehr. Die Betrüger versuchen durch gezielten psychologischen Druck an Geld, Wertsachen oder sensible Daten zu gelangen. Wer so einen Anruf kriegt, der sollte niemals persönliche Informationen preisgeben, am besten sofort auflegen und die Polizei nimmt schon mal gar kein Geld oder Wertsachen entgegen. Ihr hört Radio 38, wir sind die Region und jetzt gibt's hier Lena und Nico Santos, ganz vertrauenswürdig mit Better. Schönen Dienstag.

0: Um 8.18 Uhr. Und wir schauen mal auf Thermometer und auf die Straßen. 5 Grad haben wir gemessen in Braunschweig am Rathaus, nochmal 5 in Gifhorn am Humboldt-Gymnasium und 4 Grad in Salzgitterbad am Klesmerplatz. Ja, mit vielen Wolken geht's los. Hier und da kommt ein kleines bisschen Sonne durch. Es geht auch weitestgehend trocken durch den Tag, bis auf den Spätnachmittag. Da kann es hier und da mal so ein paar kleinere Schauer geben. 10 bis 11 Grad kriegen wir zusammen. Ja, hin und wieder vielleicht mal ein kleines bisschen Sonne, sonst eher bewölkt. Die Nacht zeigt sich dann auch wieder stark bewölkt mit vereinzelten Schauern. Und die Werte in der Nacht liegen bei 7 Grad im Schnitt. Auf den Straßen beruhigt sich wieder. Der Berufsverkehr rollt so langsam aus. Trotzdem Braunschweig A36 stadteinwärts. Da haben wir Stau. Das geht kurz hinter Wolfenbüttel Nordwest los. Da ist die Auffahrt zur A39 Richtung Salzgitter gesperrt, da gab es einen Unfall. Auf der A2 Braunschweig Richtung Hannover zwischen Peine und Lehrte Ost haben wir noch 5 Kilometer stockenden Verkehr vor der Baustelle und in Braunschweig ist noch so ein bisschen mehr Verkehr auf der Salz-Dahlumer Straße stadteinwärts. Geblitzt wird immer noch in Wolfsburg, Braunschweiger Straße und Hattdorfer Straße sowie in Volkmarsdorf auf der Hauptstraße, in Dollbergen auf der Bahnhofstraße und in Stederdorf auf der Peiner Straße, dann Wolfenbüttel-Kampe-Straße und in Immendorf auf der Sesener Straße, in Groß-Ilsede auf dem Oberger Weg, in Wittmar auf der Leipziger Straße und auf der B4 zwischen Bad Harzburg und Torfhaus. Wenn ihr mehr gesehen habt, Blitze oder Staus, immer hier anrufen. 0800 16 3x38, geht auch per WhatsApp-Textnachricht oder Sprachnachricht. Eine gute Fahrt wünschen wir euch jetzt mit ganz frischem Wind in den Segeln.
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0: Beautiful Reason von Michael Schulte hier auf Radio 38 um 8.26 Uhr. Ja, nicht hier um Schulte, sondern um Schuld geht es derzeit im Prozess zur VW-Diesel-Affäre. Da geht es nämlich jetzt weiter. Heute und morgen sind weitere Zeugen geladen. Alle Einzelheiten dazu und Neuigkeiten aus der Region gibt es hier in rund 4 Minuten in unseren Regionalnachrichten.
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2: 6 Grad haben wir gemessen in Wolfsburg im Allerpark, 5 Grad in Wolfenbüttel an der Weißen Schanze und 4 Grad in Goslar an der Kaiserpfalz. Ja, mit vielen Wolken geht's heute wieder los. Hier und da kommt mal so ein kleines bisschen Sonne durch. Es geht auch weitestgehend trocken durch den Tag, außer auf den Nachmittag. Da müssen wir wohl mit dem einen oder anderen kleineren Schauer rechnen, aber so schlimm sieht's heute nicht aus. 10 bis 11 Grad sind wieder drin. Die Nacht zeigt sich dann wieder stark bewölkt mit vereinzelten Schauern und die Werte in der Nacht liegen bei 7 Grad im Schnitt.
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3: Ich bin Alina Wallin, einen schönen guten Morgen. Nach einer längeren Pause geht es im Prozess zur VW-Diesel-Affäre weiter. Heute und morgen sind weitere Zeugen geladen, darunter auch der mittlerweile rechtskräftig verurteilte ehemalige Audi-Motorenchef Wolfgang Hatz. Außerdem hofft man auf neue Erkenntnisse darüber, wann die Führungsebene tatsächlich über den Betrug informiert war. Auch eine erste Zwischenbilanz des Senats zur bisherigen Beweisaufnahme wird erwartet. Mehr als 10 Jahre ist der VW-Abgasskandal bereits alt. Investoren verlangen weiterhin Milliarden als Entschädigung. Trotz der bereits jahrelangen Verhandlungszeit ist ein finales Urteil, das für rund 2000 Verfahren bindend wäre, aktuell noch nicht in Sicht. Das Braunschweiger Stadtleben soll digitaler werden. Dafür hat die Stadt jetzt die neue Web-App Braunschweig – Deine City of Lions vorgestellt. Mit ihrer Hilfe soll es Anwohnern und Besuchern künftig leichter gemacht werden, die Stadt zu navigieren, Sehenswürdigkeiten zu erkunden und sich über anstehende Events und Freizeitangebote zu informieren, erklärt Oberbürgermeister Dr. Thorsten Kornblum.
4: Sie ist im Grunde genommen die programmierte City of Lions, denn sie zeigt, was wir hier alles im Netzwerk anbieten können, von den städtischen Angeboten bis hin dem, was die Wirtschaft tun kann, Gesellschaft, wir haben die Kirchen dabei. Also das ist etwas, wo alle zusammenarbeiten können und was nochmal ganz anders Menschen, die in Braunschweig leben, aber auch diejenigen, die Braunschweig besuchen wollen, davon überzeugen kann, wie toll diese Stadt ist. Und das ist etwas, das Braunschweig nochmal deutlich nach vorne bringt, weil es zeigt, was wir hier alles haben. Und das ist eine Menge.
3: Man wolle dadurch nicht nur den Tourismus fördern, sondern auch Braunschweig zugänglicher und attraktiver machen. Weitere Infos dazu gibt es auf radio38.de. Die Stadt Wolfsburg hat mehrere Projekte beim Bundesförderprogramm Sanierung kommunaler Sportstätten eingereicht, doch für keines davon eine Zusage bekommen. Wie die Verwaltung mitteilt, habe man dafür keine Begründung aus Berlin erhalten. Man habe mehrere Vorhaben eingereicht, um notwendige Investitionen etwa in Neubau und Sanierung mit Bundesmitteln zu beschleunigen. Oberbürgermeister Dennis Weilmann will sich laut Mitteilung kurzfristig schriftlich an die zuständigen Stellen auf Bundesebene wenden und eine transparente und belastbare Begründung für diese Entscheidung einfordern. Mit den Fördermitteln wären 45% der Kosten gefördert worden. Nun werde man alternative Möglichkeiten prüfen, um die geplanten Maßnahmen trotzdem umzusetzen. Sicher auf dem Weg zur Grundschule. Damit die künftigen Erstklässler sicher ans Ziel kommen, trainiert die Goslarer Polizei diesen Weg mit ihnen zusammen. Die Kinder lernen dabei spielerisch, wie sie Straßen sicher überqueren und Gefahren frühzeitig erkennen können, heißt es in einer Polizeimitteilung. Dazu zählt auch die Bedeutung von Verkehrszeichen und Ampeln.
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2: Um 8:35 schauen wir erstmal nach Braunschweig auf die A36 stadteinwärts. Da haben wir immer noch ein bisschen Stau ab Wolfenbüttel Nord. Da war die Auffahrt zur A39 Richtung Salzgitter gesperrt. Die ist jetzt aber wieder frei. Der Stau sollte sich so langsam aber sicher auflösen. Dann A2 Braunschweig Richtung Hannover. Zwischen Peine und Lehrte Ost haben wir noch 5 Kilometer stockenden Verkehr vor der Baustelle. Und in Braunschweig auf der Salzdahlumer Straße stadteinwärts kann auch noch so ein bisschen mehr los sein. Geblitzt wird im Kanzlerfeld, da stehen sie auf der Bundesallee, in Wolfsburg auf der Braunschweiger Straße und der Hattdorfer Straße, dann immer noch in Volkmarsdorf auf der Hauptstraße, einer in Dolbergen auf der Bahnhofstraße und nochmal in Stederdorf auf der Peiner Straße, in Wolfenbüttel auf der Kampestraße und in Immendorf auf der Sesener Straße. Bitte recht freundlich in Groß-Ilsede auf dem Oberger Weg, in Längede am Ortsausgang Bodenstädter Weg, den hat Thomas gemeldet. Thomas, vielen Dank dafür, gute Weiterfahrt, schöne Restwoche wünschen wir dir. Einer in Wittmar auf der Leipziger Straße, dann B244 zwischen Helmstedt und Marienthal und B4 zwischen Bad Harzburg und Torfhaus. Wenn ihr mehr gesehen habt, Blitzer oder Staus, macht's wie Thomas. Ruft uns an oder schickt uns eine WhatsApp-Nachricht. 0800 16 und 3x38. Eine gute Fahrt wünschen wir euch.
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2: Wir gehen durch die kurze Woche. Ich wiederhole. Kurze Woche. Mit euren Lieblingssongs natürlich. Macy Peters wartet hier für uns mit My Regards. Ich wünsche einen schönen Dienstag.
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0: Olli Murs und Flo Rida mit Troublemaker hier auf Radio 38 um 8.53 Uhr. Wir gehen gleich wieder in die 80er Jahre mit unserem 80er Jahre Flashback und wir hören einen richtig typischen 80er Jahre Song von Alphaville, Big in Japan in 2,5 Minuten.
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0: der große Gong zum Lieblingssong aus den 80ern. Big in Japan, Alphaville, hier auf Radio 38 um eine Minute vor neun.
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0: 6 Grad haben wir gemessen in Abensen am Rittergut, nochmal 6 Grad in Groß-Tülpstedt am Schützenverein und 5 Grad in Börsum an der Kirche. Ja, jetzt ziehen doch noch ein paar dickere Wolken auf. Ich ärgere mich, ich habe meinen Schirm nämlich zu Hause gelassen. Einiges an Schauern werden wohl doch runterkommen, vor allem am Nachmittag kommt wohl noch mal ein bisschen mehr Regen runter. Zum Abend hin wird es dann wieder trockener. In der zweiten Tageshälfte kommt vielleicht sogar noch mal so ein bisschen Sonne durch. 10 bis 11 Grad kriegen wir zusammen. Die Nacht zeigt sich wieder stark bewölkt mit vereinzelten Schauern und die Werte in der Nacht liegen bei 7 Grad im Schnitt.
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2: Ich bin Dirk Zeitler. Die Spitzen von Union und SPD kommen am Abend im Koalitionsausschuss zusammen, um über Entlastungen wegen der hohen Energiepreise zu sprechen. Es geht aber auch um den kommenden Haushalt und weitere Reformpläne.
3: Der beschlossene Tankrabatt funktioniert nicht richtig und die geplante 1.000 Euro Prämie wollen die Bundesländer nicht haben. Nach dem Nein im Bundesrat hat die Bundesregierung aber klargemacht, dass sie weiter zu Entlastungen bereit ist. Maßnahmen, die kurzfristig wirken könnten, wären eine Erhöhung der Pendlerpauschale, eine Senkung der Stromsteuer für alle oder Direktzahlungen. Oder man setzt auf die geplante Reform der Einkommensteuer, die eine Entlastung kleiner und mittlerer Einkommen zum Ziel hat. Sie soll zum 1. Januar in Kraft treten. Aus Berlin, Tine Klimach.
2: Im Kampf gegen Engpässe bei lebenswichtigen Medikamenten in der EU haben sich Unterhändler in Brüssel auf Regeln geeinigt, um die Produktion von Arzneimitteln leichter mit öffentlichen Geldern unterstützen zu können. Das teilten die Vertreter des Europäischen Parlaments und der Mitgliedstaaten mit.
4: Immer wieder war es in den vergangenen Jahren zu Engpässen in der Medikamentenversorgung gekommen, auch hier in Deutschland. Schmerzmittel, Antibiotika oder Fiebersäfte für Kinder waren immer wieder knapp. Hier soll jetzt gegengesteuert werden. Das Ziel, mehr Produktion innerhalb der EU und weniger Abhängigkeit von Lieferanten, etwa aus China. Bis zu 90% unserer Medikamente werden nach EU-Angaben derzeit aus Asien importiert. Für die heimische Produktion soll es mehr Anreize geben, etwa durch schnellere Genehmigungsverfahren und schnelleren Zugang zu Fördermitteln. Diana Kramer, Nachrichtenredaktion.
2: Ärztepräsident Reinhardt fordert einen Aufschub für die Verabschiedung des Sparpakets zur finanziellen Stabilisierung der gesetzlichen Krankenkassen. Es soll eigentlich noch vor der parlamentarischen Sommerpause vom Bundestag verabschiedet werden. Ein so weitreichendes Gesetz kann man nicht mit der Brechstange durchdrücken, sagte Reinhardt dem Redaktionsnetzwerk Deutschland. Deutschland könnte aus Sicht der Speicherbetreiber Schwierigkeiten mit der Gasversorgung bekommen, wenn der kommende Winter besonders kalt wird. Bei einem Temperaturniveau wie im Jahr 2010 drohe Versorgungsknappheit im Januar, Februar und März, teilte der Branchenverband Initiative Energien speichern mit. Hohe Gaspreise und veränderte Marktbedingungen infolge des Iran-Kriegs führten derzeit zu erheblichen Unsicherheiten.
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0: Um 9:03 hat sich wieder ein bisschen beruhigt auf den Straßen. Etwas Geduld braucht ihr immer noch auf der A2 Braunschweig Richtung Hannover. Zwischen Peine und Lehrte Ost haben wir 5 Kilometer stockenden Verkehr vor der Baustelle. Sonst sehen wir hier nur noch Blitzer. Und zwar im Kanzlerfeld auf der Bundesallee, in Wolfsburg auf der Heinrich-Nordhoff-Straße, der Braunschweiger Straße und der Hattdorfer Straße, genauso in Volkmarsdorf auf der Hauptstraße. Bitte recht freundlich in Dollbergen auf der Bahnhofstraße, in Peine auf dem Pulverturmwall und in Stederdorf auf der Peiner Straße. Einer in Groß-Ilsede auf dem Oberger Weg, dann in Längede, Ortsausgang Bodenstädter Weg. In Wolfenbüttel stehen sie auf der Kampestraße, in Immendorf auf der Sesener Straße, dann Geppertshagen, Ortseingang Weddemweg, in Wittmar auf der Leipziger Straße, auf der B244 zwischen Helmstedt und Marienthal und nochmal auf der B4 zwischen Bad Harzburg und Torfhaus. Wenn ihr mehr gesehen habt, Blitzer oder Staus, dann ruft uns an oder schickt uns eine WhatsApp-Nachricht unter der 0800 1x6 und 3x38. Eine gute Fahrt wünschen wir euch.
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0: Mit Blick auf die Sommerferien warnt der Flughafenverband jetzt vor Flugstreichungen. Wieso, weshalb, warum und was sonst in der Wirtschaft los ist, erfahrt ihr hier nach nur zwei Songs in der Radio 38 Wirtschaft. Jetzt hören wir Sabrina Carpenter mit Manchild. Ich wünsche einen schönen Dienstag.
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0: Simply Red mit Federer hier auf Radio 38 um 12 Minuten nach 9. Und wir gehen in die Wirtschaft.
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2: Rund 1,3 Millionen Menschen in Niedersachsen gelten als armutsgefährdet. Besonders betroffen sind dabei die Jüngsten und die Ältesten in der Gesellschaft, teilte das Landesamt für Statistik mit. Im vergangenen Jahr lag die Armutsquote stabil bei knapp 17%. Ein Ein-Personen-Haushalt gilt demnach bereits als gefährdet, wenn weniger als 1.327 Euro im Monat zur Verfügung stehen. Besonders alarmierend sei, dass fast jeder vierte junge Erwachsene unter 25 Jahren betroffen ist. Die Einkaufspreise für Gas steigen an den Börsen weiter nach oben. Haushalte müssen sich bei neuen Verträgen auf leichte Preissteigerungen einstellen, so der Chef der Bundesnetzagentur Klaus Müller gegenüber dem Redaktionsnetzwerk Deutschland. Extreme Sprünge, wie zu Beginn des Ukraine-Krieges, seien jedoch nicht zu befürchten, da viele Haushalte noch von laufenden Preisgarantien profitieren würden. Gute Nachrichten gibt es beim Strom. Hier würden die Preise aktuell sogar sinken. Grund dafür ist der hohe Anteil an günstiger Energie aus Wind und Sonne, der durch die Jahreszeit ins Netz eingespeist wird. Dennoch raten Experten weiterhin zu einem bewussten Umgang mit Energie. Mit Blick auf die Sommerferien warnt der Flughafenverband vor Flugstreichungen. Wegen gestiegener Kerosinpreise und möglicher Versorgungslücken könnten im schlimmsten Fall bis zu 10% der geplanten Flüge ausfallen, teilte der Flughafenverband ADV mit. Besonders betroffen sind demnach touristische Nebenstrecken und Angebote von Billigfliegern. Um einen großflächigen Ausfall zu verhindern, fordert die Branche jetzt staatliche Hilfe und eine Aussetzung der Luftverkehrssteuer. Reisende müssten sich daher bis dahin nicht nur auf weniger Verbindungen, sondern auch auf steigende Ticketpreise einstellen, heißt es.
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Donald Smith mit Stay hier auf Radio 38 um 9.17 Uhr. Wir schauen mal kurz auf Thermometer und auf die Straßen. Mit 5 bis 6 Grad sind wir derzeit unterwegs und jetzt ziehen dann doch ein paar dickere Wolken auf. Ich hätte mal einen Regenschirm mitnehmen sollen, sah erst nämlich gar nicht so aus. Aber der ein oder andere Schauer wartet scheinbar schon auf uns spätestens am Nachmittag. Da kommt mal so ein bisschen Regen runter. Das Ganze heute wieder bei 10 bis 11 Grad im Schnitt. So ein bisschen Sonne sehen wir in der zweiten Tageshälfte vielleicht sogar noch. Die Nacht zeigt sich wieder stark bewölkt mit vereinzelten Schauern und die Werte in der Nacht liegen bei 7 Grad im Schnitt. Mal auf den Straßen schauen wir erstmal auf die A2 Magdeburg Richtung Braunschweig. Zwischen Uerxleben und der Ausfahrt Raststätte Börden Nord, da läuft ein Feuerwehreinsatz. Es läuft Kraftstoff aus, fahrt da vorsichtig. Der rechte Fahrstreifen ist da aktuell gesperrt. Und A2 Braunschweig Richtung Hannover. Zwischen Peine und Lehrte Ost haben wir noch 5 Kilometer stockenden Verkehr vor der Baustelle. Geblitzt wird. Im Kanzlerfeld auf der Bundesallee, in Wolfsburg auf der Heinrich-Nordhoff-Straße, Braunschweiger Straße und Hattdorfer Straße, dann Volkmarsdorf, Hauptstraße, in Dolbergen auf der Bahnhofstraße und in Peine auf dem Pulverturmwall. Einmal Stederdorf, Peinerstraße, in Groß-Ilseder auf dem Oberger Weg und in Länge der Ortsausgang Bodenstädter Weg, in Wolfenbüttel auf der Kampestraße und in Immendorf auf der Sesener Straße, dann in Geppertshagen, Ortseingang Werdemweg, in Wittmar auf der Leipziger Straße, auf der B244 zwischen Helmstedt und Marienthal und auf der B4 zwischen Bad Harzburg und Torfau. Wenn ihr mehr gesehen habt, Blitze oder Staus, ruft uns an oder schickt uns eine WhatsApp-Nachricht unter der 0800 1x6 und 3x38. Eine gute Fahrt wünschen wir euch jetzt mit Laurel und Love It.

0: Calvin Harris und Dua Lipa mit One Kiss hier auf Radio 38 um 9:35. Großprojekt in Westhagen. Das Bildungs- und Freizeitzentrum steht vor einer kompletten Neugestaltung und soll zum modernsten Treffpunkt des Stadtteils werden. Was dafür genau geplant ist und was sonst in der Region so los ist, erfahrt ihr hier in rund 5 Minuten in unseren Regionalnachrichten.
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0: Bruno Mars mit Grenade hier auf Radio 38 um 9:30.
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0: 4 Grad haben wir gemessen in Wenden am Hafen, 6 Grad in Vollbüttel am Schützenverein und 5 Grad in Ringelheim am Schlosspark. Ja, ein paar dickere Wolken sind aufgezogen, trotzdem hier und da kommt man Sonnenstrahl durch, aber trotzdem sind auch ein paar Regenwolken mit dabei. Bis zum späten Nachmittag kann es immer mal wieder ein bisschen regnen, ein paar Schauer können runterkommen. 10 bis 11 Grad kriegen wir heute wieder zusammen, die Nacht zeigt sich dann wieder stark bewölkt mit vereinzelten Schauern und die Werte in der Nacht liegen bei 7 Grad im Schnitt.
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2: Ich bin Alina Wallin. Einen schönen guten Morgen. In einer Braunschweiger Straßenbahn hat ein Fahrgast die Fahrerin attackiert. Die Situation eskalierte am Samstagabend an der Haltestelle Weserstraße in der Weststadt. Laut Polizei hatte die 51-jährige Fahrerin versucht, einen schlafenden Gast zu wecken. Er wurde sofort aggressiv. Der betrunkene Mann bedrängte die Frau in ihrer Kabine, bespuckte die Scheiben und bewarf sie dann mit einer Wasserflasche. Sie wurde dabei leicht verletzt.

0: Taylor Swift mit Opalite hier auf Radio 38 um knapp 5 vor 10. Gleich wieder genau die richtige Uhrzeit für unseren 80er Jahre Flashback. Wir hören die Eurythmics Thorn in My Side in rund 2 Minuten.
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0: Die Rhythmics vorne mal Zeit um eine Minute vor 10.
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0: 7 Grad haben wir gemessen in Wagenhof am Sportplatz, 6 Grad in Jerxheim beim TSV und nochmal 6 Grad in Dettum am Freibad. Ja, so ein paar dickere Wolken sind aufgezogen. Hier und da gibt's aber auch einen Sonnenstrahl. Ist so ein bisschen unbeständig gerade. Bis zum späteren Nachmittag kann's örtlich auch immer mal so ein bisschen schauern. 10 bis 11 Grad kriegen wir wieder zusammen. Die zweite Tageshälfte dann, ja, schon mit so ein bisschen mehr Sonne. Etwas kriegen wir wahrscheinlich noch zu sehen. Die Nacht zeigt sich dann wieder bewölkt mit vereinzelten Schauern und die Werte in der Nacht liegen bei 7 Grad im Schnitt.
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2: Ich bin Dirk Zeitler. Der Iran-Krieg hat das Leben in Deutschland im April sprunghaft verteuert. Stark gestiegene Energiepreise trieben die Inflationsrate mit 2,9% auf den höchsten Stand seit Januar 2024, wie das Statistische Bundesamt bestätigt. Schon im März hatte der Nahostkrieg die Inflationsrate kräftig auf 2,7% steigen lassen, nach 1,9% im Februar. Die Spitzen von Union und SPD kommen am Abend im Koalitionsausschuss zusammen, um über Entlastungen wegen der hohen Energiepreise zu sprechen. Es geht aber auch um den kommenden Haushalt und weitere Reformpläne.
3: Der beschlossene Tankrabatt funktioniert nicht richtig und die geplante 1.000 € Prämie wollen die Bundesländer nicht haben. Nach dem Nein im Bundesrat hat die Bundesregierung aber klargemacht, dass sie weiter zu Entlastungen bereit ist. Maßnahmen, die kurzfristig wirken könnten, wären eine Erhöhung der Pendlerpauschale, eine Senkung der Stromsteuer für alle oder Direktzahlungen. Aus Berlin, Tine Klimach.
2: Die Ukraine meldet neue Luftangriffe durch Russland, nachdem in der Nacht eine befristete Waffenruhe ausgelaufen war. Unter anderem die Hauptstadt Kiew sei mit Drohnen attackiert worden. In den vergangenen Tagen hat es zumindest kaum Luftangriffe gegeben.
4: Die Waffenruhe kam vor allem dem Kreml gelegen, weil sie für die gesamten 3 Tage um den hier in Russland groß gefeierten 9. Mai galt. Eine dauerhafte Waffenruhe lehnt Kreml-Chef Putin aber weiter ab, bis die Verhandlungen über ein Kriegsende abgeschlossen sind. Dazu setzt er vor allem weiter auf die US-Vermittler, die schon bald hier in Moskau erwartet werden. Putin zeigte sich aber auch bereit, jemanden aus der EU zu beteiligen. Das ist neu. Er sagte, es solle jemand sein, der bisher nicht mit abschätzigen Äußerungen über Russland aufgefallen sei. Aus Moskau, Ulf Mauder.
2: Beim Umbau der Deutschen Bahn könnte auch ein Teil der zahlreichen Unternehmensbeteiligungen wegfallen. Wir konzentrieren uns noch fokussierter auf das Eisenbahnfahren, antwortete Konzernchef Paller dem Stern auf die Frage nach Randgeschäften wie dem bahneigenen Radverleih Call a Bike und dem Leihwagenangebot Flinkster. Angebote für die sogenannte erste und letzte Meile machen wir künftig nur noch, wenn wir damit auch Geld verdienen, sagte Paller.
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0: Um 3:50 sieht es insgesamt ganz gut aus auf den Straßen. Ein bisschen Geduld braucht ihr auf der A2 Braunschweig Richtung Hannover. Zwischen Peine und Lehrte Ost haben wir 5 Kilometer stockenden Verkehr bis Stau vor der Baustelle. Sonst nur Blitzer. Im Kanzlerfeld auf der Bundesallee, in Wolfsburg auf der Heinrich-Nordhoff-Straße, der Braunschweiger Straße und der Hattorfer Straße und nochmal in Volkmarsdorf auf der Hauptstraße. In Dollbergen stehen sie immer noch auf der Bahnhofstraße, genauso in Peine, auf dem Pulvertor am Wall und in Stederdorf auf der Peiner Straße. Einmal Groß-Ilsede auf dem Oberger Weg, dann in Längede, Ortsausgang Bodenstädter Weg, in Wolfenbüttel auf der Kampestraße und in Immendorf auf der Sesener Straße. Einmal Geppertshagen, Ortseingang Weddemweg, dann in Wittmar auf der Leipziger Straße und zwischen Fienburg und Lütgenrode auf der Osterwieker Straße. Wenn ihr mehr gesehen habt, mehr Blitzer oder Staus, macht's wie immer, ruft uns an oder schickt uns eine WhatsApp-Nachricht unter der 0800 1x6 und 3x38. Eine gute Fahrt und Schmorch.
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0: Wir gehen durch den Dienstagmorgen mit euren Lieblingssongs und Tiffany Aris, Vertigo. Schönen Dienstag.
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0: Medusa und Hosi, Tell it to my heart hier auf Radio 38 um 10 nach 10. Wir haben eine Mail bekommen aus Vechelde vom André. Und der André fragt uns, woher kommt es eigentlich, dass man sagt, das kommt mir spanisch vor? André, ich habe mich schlau gemacht, was rausgefunden, der ist für dich.
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0: Die Redewendung, das kommt mir spanisch vor, stammt wahrscheinlich aus dem 16. Jahrhundert, als Kaiser Karl V., der auch schon spanischer König war, zum deutschen Kaiser gekrönt wurde. Der neue Kaiser führte gleich eine Reihe ungewöhnlicher Sitten an seinem Hof ein. Unter anderem erklärte er Spanisch zur neuen Verkehrssprache, um den Menschen mit unterschiedlichen Muttersprachen die Möglichkeit zu geben, sich in Handel, Verwaltung und Wissenschaft in einer einheitlichen Sprache verständigen zu können. Dieser plötzliche Einzug von neuen Regeln war für die Untertanen des Kaisers aber ungewohnt und seltsam. Es kam ihnen eben Spanisch vor. Habt ihr auch eine Frage an unsere Wissen-to-go-Redaktion? Schreibt uns eine Mail an redaktion@radio38.de.

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0: Tim Bensko mit Hoch hier auf Radio 38 um eine Minute vor halb elf.
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0: 6 Grad haben wir gemessen in Barbeke auf der Hauptstraße, nochmal 6 Grad in Oslos am Sportverein und 6 Grad in Adenbüttel an der Freiwilligen Feuerwehr. Ja, dickere Wolken sehen wir auf jeden Fall. Mit ein bisschen Glück hier und da auch mal einen kleinen Sonnenstrahl dazwischen. Aber bis zum späteren Nachmittag kann es örtlich auch immer mal wieder ein paar Schauer geben. 10 bis 11 Grad kriegen wir zusammen. Die zweite Tageshälfte dann wieder weitestgehend trocken. Da gibt es vielleicht wirklich noch mal ein bisschen Sonne zu sehen. Die Nacht zeigt sich dann wieder stark bewölkt mit vereinzelten Schauern. Und die Werte in der Nacht liegen bei 7 Grad im Schnitt.
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2: Ich bin Alina Wallin, einen schönen guten Tag. In einer Braunschweiger Straßenbahn hat ein Fahrgast die Fahrerin attackiert. Die Situation eskalierte am Samstagabend an der Haltestelle Weserstraße in der Weststadt. Laut Polizei hatte die 51-jährige Fahrerin versucht, einen schlafenden Gast zu wecken. Er wurde sofort aggressiv. Der betrunkene Mann bedrängte die Frau in ihrer Kabine, bespuckte die Scheiben und bewarf sie dann mit einer Wasserflasche. Sie wurde dabei leicht verletzt. Auch gegenüber der Polizei leistete der Mann Widerstand und verletzte einen von den Beamten durch Tritte gegen das Bein. Ihm wurden Handschellen angelegt. Gegen den 45-Jährigen wurden gleich mehrere Strafverfahren eingeleitet. Peine hat eine neue Plattform für regionale Künstler ins Leben gerufen. Die Kontaktstelle Musik wurde jetzt unter dem Namen Klangraum Peiner Land wiederbelebt, heißt es aus dem Kreishaus. Ziel sei es, eine zentrale Anlaufstelle für Musikerinnen und Musiker zu schaffen und den Austausch zwischen den verschiedenen Akteuren der Region zu fördern. Neben regelmäßigen Treffen sollen auch Orte geschaffen werden, an denen sich die Musikszene präsentieren kann. Erste Veranstaltungen zur Vernetzung und Projekte sind demnach bereits in Planung. Großprojekt in Westhagen, das Bildungs- und Freizeitzentrum, steht vor einer kompletten Neugestaltung und soll zum modernsten Treffpunkt des Stadtteils werden. Dafür ist einiges geplant, sagt Wolfsburgs Oberbürgermeister Dennis Weilmann im Radio 38 Interview.
3: Wir planen natürlich einen Neubau für die beiden Schulen, die Wolfsburger Oberschule und das Albert-Schweitzer-Gymnasiums, aber auch die Funktionen, die bisher drumherum einen Mittelpunkt von Westhagen gebildet haben, wollen wir im Rahmen dieser Sanierung komplett mit aufgreifen. Also wir planen im Mittelpunkt einen Neubau der beiden Schulen, aber eben auch einen quasi neuen Mittelpunkt des Stadtteils Westhagen.
2: Die Kosten liegen bei bis zu 235 Millionen Euro. Um diese zu stemmen, setzt die Stadt auf eine Partnerschaft mit einem privaten Investor. Im Juni soll der Rat der Stadt den Bau beschließen. Der Baubeginn ist für das Jahr 2030 geplant. Manchmal sind Polizisten auch als Tierretter unterwegs. So mussten Sonntagnachmittag Entenküken aus dem Autobahnkreuz Braunschweig-Nord gerettet werden. Gemeinsam mit der Autobahnmeisterei wurden die Beamten alarmiert. 7 Entenkinder waren dort gestrandet und mussten eingesammelt werden. Weil die Entenmama verschwunden war, wurden die Kleinen an einen tiererfahrenen Kollegen übergeben. Bei dem dürfen sie so lange bleiben, bis sie groß und stark genug sind, wieder ausgewildert zu werden.
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0: Um 3 Minuten nach 10:30 habt ihr weitestgehend freie Fahrt, abgesehen von der A2 Braunschweig Richtung Hannover. Zwischen Peine und Lehrte Ost haben wir 5 Kilometer stockenden Verkehr bis Stau vor der Baustelle. Geblitzt wird. In Braunschweig stehen sie im Kanzlerfeld auf der Bundesallee, dann in Wolfsburg, Heinrich-Nordhoff-Straße, Braunschweiger Straße und Hattorfer Straße, in Volkmarsdorf auf der Hauptstraße, in Dollbergen auf der Bahnhofstraße und in Peine auf dem Pulverturmwall, in Stederdorf auf der Peiner Straße und in Groß-Ilsede auf dem Oberger Weg, dann Länge der Ortsausgang Bodenstädter Weg, in Wolfenbüttel auf der Kampe Straße und in Immendorf auf der Sesener Straße, einmal Gebertshagen, Ortseingang Weddemweg, dann in Wittmar auf der Leipziger Straße und nochmal zwischen Fienburg und Lütgenrode auf der Osterwieker Straße. Wenn ihr mehr gesehen habt, mehr Blitzer oder Staus, dann gerne hier anrufen oder uns eine WhatsApp-Nachricht schicken unter der 0800 1x6 und 3x38. Eine gute Fahrt wünschen wir euch.
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0: Und so heißt auch der Song The End of the Innocence von Don Henley hier auf Radio 98 um eine Minute vor 11.
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0: 7 Grad haben wir gemessen in Wipshausen an der Kieskuhle, 6 Grad in Königslutter am Ententeich und nochmal 6 Grad in Kleindengte an der Kirche. Ja, wechselhaft heute. Viele Wolken, hier und da mal kleinerer Sonnenstrahl, aber bis zum Nachmittag kann auch immer mal wieder ein Schauer mit dabei sein. 10 bis 11 Grad kriegen wir wieder zusammen. Die zweite Tageshälfte dann weitestgehend trocken, da kommt vielleicht sogar wirklich nochmal so ein bisschen mehr Sonne durch. Die Nacht zeigt sich aber wieder bewölkt mit vereinzelten Schauern und die Werte in der Nacht liegen bei 7 Grad im Schnitt.
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2: Ich bin Dirk Zeitler. Der Iran-Krieg hat das Leben in Deutschland stark verteuert. Im April ist die Inflationsrate auf 2,9% gestiegen. Das ist der höchste Stand seit Januar 2024, wie das Statistische Bundesamt mitteilte.
3: Besonders die Energiepreise sind im April hochgeschossen. Allein Benzin und Diesel sind gut ein Viertel teurer geworden. Auch Preise für Lebensmittel sind etwas angezogen. Das hat sich besonders bei Schokolade bemerkbar gemacht. Hier gibt es Preissteigerungen von fast 10%. Deutlich günstiger war dagegen Butter. Sie hat im April gut ein Viertel weniger gekostet. Teure Energie treibt bei Unternehmen die Produktions- und Transportkosten nach oben. Die Sorge ist, dass der Iran-Krieg die gesamte Wirtschaft erfasst. Tine Klimach, Nachrichtenredaktion.
2: Spitzenvertreter der Bundesregierung kommen heute Abend im Koalitionsausschuss zusammen. Union und SPD stehen unter Druck, weitere Entlastungen wegen der gestiegenen Spritpreise auf den Weg zu bringen, nachdem eine geplante 1.000-Euro-Prämie im Bundesrat gescheitert war. Auch bei geplanten Reformen bei der Rente oder Steuer liegen die grundsätzlichen Positionen der Regierungsparteien weit auseinander. Die Ukraine meldet neue Luftangriffe durch Russland, nachdem in der Nacht eine befristete Waffenruhe ausgelaufen war. Unter anderem die Hauptstadt Kiew sei mit Drohnen attackiert worden. In den vergangenen Tagen hatte es zumindest kaum Luftangriffe gegeben.
4: Die Waffenruhe kam vor allem dem Kreml gelegen, weil sie für die gesamten 3 Tage um den hier in Russland groß gefeierten 9. Mai galt. Eine dauerhafte Waffenruhe lehnt Kreml-Chef Putin aber weiter ab, bis die Verhandlungen über ein Kriegsende abgeschlossen sind. Dazu setzt er vor allem weiter auf die US-Vermittler, die schon bald hier in Moskau erwartet werden. Putin zeigte sich aber auch bereit, jemanden aus der EU zu beteiligen. Aus Moskau, Ulf Mauder.
2: Wegen starken Geruchs in einem Lufthansa-Flugzeug haben die Passagiere die Maschine auf dem Flughafen Athen über Notrutschen verlassen müssen. Dabei wurden 3 Passagiere beim Aussteigen leicht verletzt. Das Flugzeug mit dem Zielflughafen München war zuvor nach einer Warnmeldung im Cockpit kurz nach dem Start gestern Nachmittag nach Athen zurückgekehrt, wie die Lufthansa heute mitteilte. An Bord der Maschine waren demnach 177 Passagiere und 7 Crewmitglieder.
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0: Um 3 Minuten nach 11 habt ihr weitestgehend freie Fahrt. Abgesehen von der A2 Braunschweig Richtung Hannover. Zwischen Peine und Lehrte Ost haben wir 5 Kilometer stockenden Verkehr vor der Baustelle. Blitzer haben wir auch gesehen. In Braunschweig auf der Bundesallee und dem Madammweg, in Wolfsburg Heinrich-Nordhoff-Straße, Braunschweiger Straße und Hattdorfer Straße. In Volkmarsdorf stehen sie noch auf der Hauptstraße, dann auf der B214 in Ersehof, in Dollbergen auf der Bahnhofstraße und in Stederdorf auf der Peiner Straße. In Wolfenbüttel immer noch Kampestraße, genauso in Immendorf auf der Sesener Straße, dann in Geppertshagen am Ortseingang, Weddemweg und nochmal zwischen Fienburg und Lütgenrode auf der Osterwieker Straße. Wenn ihr mehr gesehen habt, mehr Blitzer oder Staus, dann ruft uns an oder schickt uns eine WhatsApp-Nachricht unter der 0800, einmal die 6 und dreimal die 38. Eine gute Fahrt wünschen wir euch.
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0: Say It Right hier auf Radio 38 um 11.28 Uhr.
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0: Ja, das Wetter ist dann doch wieder so ein bisschen mau, wechselhaft ist es. Wolken und auch so ein paar Sonnenstrahlen hier und da mal zwischendurch. Aber bis zum späteren Nachmittag müssen wir auch mit örtlichen Schauern rechnen. Die zweite Tageshälfte dann weitestgehend trocken und da kommt wohl auch nochmal so ein kleines bisschen Sonne durch. 10 bis 11 Grad kriegen wir zusammen. Die Nacht zeigt sich bewölkt mit vereinzelten Schauern und die Werte in der Nacht liegen bei 7 Grad im Schnitt.
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2: Ich bin Alina Wollin, einen schönen guten Tag. Nachdem im Prozess gegen die Ex-RAF-Terroristin Daniela Klette die ersten Plädoyers bereits gehalten wurden, werden heute weitere Schlussworte erwartet, auch von Daniela Klette selbst. Diese hatte sich im Prozess bislang nicht zu den Vorwürfen der Staatsanwaltschaft geäußert. Laut ihrer Verteidiger möchte sie heute einige Worte sagen. Zuvor sollen auch Plädoyers der Nebenklage sowie der Verteidigung erfolgen. Die Staatsanwaltschaft hatte auf versuchten Mord, schweren bandenmäßigen Raub und Verstöße gegen das Waffenschutzgesetz plädiert und 15 Jahre Haft gefordert. Auch die ersten Nebenkläger hatten in ihren Schlussworten von langen Haftstrafen gesprochen. Der Anklage nach soll die 67-Jährige gemeinsam mit Burkhard Garweg und Ernst Volker Staub zwischen 1999 und 2016 maskiert und teilweise schwer bewaffnet Supermärkte und Geldtransporter ausgeraubt haben. Mit dem erbeuteten Geld soll die Bande ihr Leben im Untergrund finanziert haben. Von den beiden Männern fehlt bis heute jede Spur. Am Donnerstag ist Himmelfahrt und da auch in diesem Jahr wieder viele Menschen losziehen werden, gibt es auch in diesem Jahr Einschränkungen in der Region. Auf den Gifhorner Schlosswiesen gilt von Donnerstagmorgen an bis Freitagnachmittag ein striktes Verbot von Glasflaschen und hartem Alkohol, heißt es aus dem Rathaus. Stadt, Landkreis und Polizei kündigten dazu noch an, Menschen, die die Regeln nicht beachten, konsequent wegzuschicken. Ziel sei es, so ein friedliches und sicheres Feiern für alle Besucher zu gewährleisten. Und auch im Braunschweiger Prinzenpark sind Glasbehältnisse am Donnerstag zwischen 10 und 24 Uhr verboten. Wie im letzten Jahr gilt das Verbot auch für den Nussberg, heißt es aus der Stadt. Und auch dieses Mal werden Polizei und Ordnungsdienst die Einhaltung kontrollieren. Eine Karte mit dem eingeschränkten Nutzungsbereich gibt es auf radio38.de. Der Erweiterungsbau der Oberschule Sickte steht in den letzten Zügen. Jetzt wurde Richtfest gefeiert. Man brauche mehr Platz, weil deutlich mehr Schülerinnen und Schüler dazugekommen sind, so Katrin Manns, kommissarische Schulleiterin im Radio 38 Interview.
3: Also seit 2018 kann man sagen, sie hat sich verdoppelt und im letzten Jahr waren wir sechszügig. Das heißt, wir hatten 150 Neuanmeldungen für unsere Schule. Ja, zum einen Fachräume wie Textil- und Kunsträume, die auch super ausgestattet sein werden, aber auch Differenzierungsräume sowie allgemeine Unterrichtsräume und diese recht zahlreich.
2: Ende des dritten Quartals 2026 soll der Bau dann abgeschlossen sein. Die Kosten liegen bei rund 9,5 Millionen Euro.
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0: Um eine Minute nach 11:30 braucht ihr ein bisschen Geduld auf der A2 Braunschweig Richtung Hannover. Zwischen Peine und Lehrte haben wir stockenden Verkehr bis Stau vor der Baustelle. In der Gegenrichtung ebenfalls ein bisschen stockend und geblitzt wird auch. Und zwar in Braunschweig auf der Bundesallee und dem Madammweg. In Wolfsburg stehen sie auf der Heinrich-Nordhoff-Straße, Braunschweiger Straße und Hattdorfer Straße und machen Kontrolle auf der B188 Richtung Vorsfelde bei der Bananenbrücke. Den hat Kilian gemeldet. Kilian, vielen Dank dafür. Gute Weiterfahrt, schöne Restwoche. Bitte recht freundlich in Volkmarsdorf auf der Hauptstraße, dann B214 in Ersehof, in Dollbergen auf der Bahnhofstraße und in Städterdorf auf der Peiner Straße. Einmal Wolfenbüttel, Kampestraße, in Immendorf immer noch auf der Sesener Straße, dann in Geppertshagen am Ortseingang, Weddemweg und nochmal zwischen Fienburg und Lütgenrode auf der Osterwieker Straße. Ihr kennt das Spiel, wenn ihr mehr gesehen habt, weitere Blitzer oder Staus, ruft uns gerne an. Unsere Nummer ist die 0800, 1x6 und 3x die 38. Das Ganze geht wie immer auch per WhatsApp, Textnachricht oder Sprachnachricht. Eine gute Fahrt wünschen wir euch.
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0: U2 sind das um kurz vor 12.
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0: 6 Grad messen wir in Goslar am Ratsgymnasium und auch in Hildesheim an der Kulturfabrik. 7 sind es in Riddagshausen an der Klosterkirche. Viele Wolken gibt es auch heute, dabei weht ein frischer Wind. Zwischendurch regnet es auch immer mal. Ab dem Nachmittag kann sich allerdings auch mal die Sonne zeigen. In der Nacht ist es stark bedeckt und meist trocken bei Tiefstwerten von 7 Grad.
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2: Ich bin Dirk Zeitler. Der Iran-Krieg hat das Leben in Deutschland stark verteuert. Im April ist die Inflationsrate um 2,9% gestiegen. Das ist der höchste Stand seit Januar 2024, wie das Statistische Bundesamt mitteilte.
3: Besonders die Energiepreise sind im April hochgeschossen. Allein Benzin und Diesel sind gut ein Viertel teurer geworden. Auch Preise für Lebensmittel sind etwas angezogen. Das hat sich besonders bei Schokolade bemerkbar gemacht. Hier gibt es Preissteigerungen von fast 10%. Deutlich günstiger war dagegen Butter. Sie hat im April gut ein Viertel weniger gekostet. Teure Energie treibt bei Unternehmen die Produktions- und Transportkosten nach oben. Die Sorge ist, dass der Iran-Krieg die gesamte Wirtschaft erfasst. Tine Klimach, Nachrichtenredaktion.
2: In Hannover hat am Vormittag der Deutsche Ärztetag begonnen. Im Mittelpunkt steht das geplante Sparpaket von Bundesgesundheitsministerin Wagen zur finanziellen Stabilisierung der gesetzlichen Krankenkassen. Ärzteverbände protestieren gegen Milliardeneinschnitte in Praxen und Kliniken und warnen vor Folgen für das Behandlungsangebot.
4: Ein so weitreichendes Gesetz kann man nicht mit der Brechstange durchdrücken, warnt Ärztepräsident Reinhardt und verlangt mehr Zeit, um andere Reformkonzepte zu entwickeln. Vor der Sommerpause sollte jedenfalls nichts entschieden werden. Zumal dem Gesundheitssystem mit der aktuell geplanten Reform auch viel Geld entzogen würde, warnt Verbandsvize Susanne Jona. Gesundheitsministerin Wagen darf sich also beim Ärztetag auf reichlich Gegenwind gefasst machen. Aus Berlin, Thomas Thonfeld.
2: Der britische Premierminister Starmer will trotz Rücktrittsforderungen im Amt bleiben. Seine Partei habe ein Verfahren zur Absetzung des Vorsitzenden, dieses sei aber nicht eingeleitet worden, sagte Starmer Regierungsangaben zufolge während einer Kabinettssitzung am Morgen. Der Premierminister war nach den desaströsen Ergebnissen der Labour-Partei bei den Kommunal- und Regionalwahlen massiv unter Druck geraten. Der Fahrraddiebstahl in Deutschland geht weiter zurück, aber der einzelne Diebstahl wird immer teurer. Im vergangenen Jahr überwiesen die Versicherungen pro versichertem Diebstahl im Durchschnitt 1.270 Euro. Das waren 80 Euro mehr als im Vorjahr, wie der Branchenverband GdV mitteilte. Vor allem hochwertige Fahrräder und E-Bikes treiben nach Angaben des Gesamtverbands die Kosten nach oben. Viele Fahrräder seien heute deutlich teurer als noch vor wenigen Jahren.
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0: Mehr Zeit braucht ihr auf der A2 Braunschweig Richtung Hannover. Zwischen Peine und Hemeler Wald 8 Kilometer stockender Verkehr. Vor der Baustelle. Und es wird geblitzt in Wolfsburg auf der Heinrich-Nordhoff, der Braunschweiger und der Hattorfer Straße, auf der B214 in Ersehof, Braunschweig in der Bundesallee und im Madammenweg, in Wolfenbüttel auf der Kampestraße, im Dorf auf der Sesenau und in Geppertshagen-Salzgitter. Im Weddemweg. Habt ihr noch was gesehen? Blitzer oder auch Staus? Dann ruft gerne an bei uns im Studio oder schickt uns eine WhatsApp an die 0800 6 dreimal die 38. Eine gute Fahrt.
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0: Today ist das um kurz vor 12:30.
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0: 7 Grad messen wir in Kremling am Standesamt und am Mühlensee in Gifhorn. 8 sind es in Wolfsburg am Stadtmuseum. Es gibt heute viele Wolken, dabei weht ein frischer Wind. Zwischendurch regnet es auch immer mal. Ab dem Nachmittag kann sich allerdings auch mal die Sonne zeigen. In der Nacht ist es stark bedeckt und meist trocken bei Tiefstwerten von 7 Grad. Der Radio 38 Wettertrend zeigt, auch morgen ist es überwiegend bewölkt. Einzelne Schauer sind auch dann dabei. Am Abend kann es sogar gewittern, das Ganze bei bis zu 12 Grad. Und am Donnerstag Himmelfahrt, da wechseln sich Sonne und Wolken ab. Zwischendurch kann es auch mal leicht regnen, na, für alle, die dann unterwegs sind mit dem Bollerwagen. Das bekommen wir dann bei 11 Grad maximal.
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2: Ich bin Alina Wollin. Einen schönen guten Tag. Nachdem im Prozess gegen die Ex-RAF-Terroristin Daniela Klette die ersten Plädoyers bereits gehalten wurden, werden heute weitere Schlussworte erwartet, auch von Daniela Klette selbst. Diese hatte sich im Prozess bislang nicht zu den Vorwürfen der Staatsanwaltschaft geäußert. Laut ihrer Verteidiger möchte sie heute einige Worte sagen. Zuvor sollen auch Plädoyers der Nebenklage sowie der Verteidigung erfolgen. Die Staatsanwaltschaft hatte auf versuchten Mord, schweren bandenmäßigen Raub und Verstöße gegen das Waffenschutzgesetz plädiert und 15 Jahre Haft gefordert. Auch die ersten Nebenkläger hatten in ihren Schlussworten von langen Haftstrafen gesprochen. Der Anklage nach soll die 67-Jährige gemeinsam mit Burkhard Garweg und Ernst Volker Staub zwischen 1999 und 2016 maskiert und teilweise schwer bewaffnet Supermärkte und Geldtransporter ausgeraubt haben. Mit dem erbeuteten Geld soll die Bande ihr Leben im Untergrund finanziert haben. Von den beiden Männern fehlt bis heute jede Spur. Am Donnerstag ist Himmelfahrt und da auch in diesem Jahr wieder viele Menschen losziehen werden, gibt es auch in diesem Jahr Einschränkungen in der Region. Auf den Gifhorner Schlosswiesen gilt von Donnerstagmorgen an bis Freitagnachmittag ein striktes Verbot von Glasflaschen und hartem Alkohol, heißt es aus dem Rathaus. Stadt, Landkreis und Polizei kündigten dazu noch an, Menschen, die die Regeln nicht beachten, konsequent wegzuschicken. Ziel sei es, so ein friedliches und sicheres Feiern für alle Besucher zu gewährleisten. Und auch im Braunschweiger Prinzenpark sind Glasbehältnisse am Donnerstag zwischen 10 und 24 Uhr verboten. Wie im letzten Jahr gilt das Verbot auch für den Nussberg, heißt es aus der Stadt. Und auch dieses Mal werden Polizei und Ordnungsdienst die Einhaltung kontrollieren. Eine Karte mit dem eingeschränkten Nutzungsbereich gibt es auf radio38.de. Der Erweiterungsbau der Oberschule Sickte steht in den letzten Zügen. Jetzt wurde Richtfest gefeiert. Man brauche mehr Platz, weil deutlich mehr Schülerinnen und Schüler dazugekommen sind, so Katrin Manns, kommissarische Schulleiterin im Radio 38 Interview.
3: Also seit 2018 kann man sagen, sie hat sich verdoppelt und im letzten Jahr waren wir 6-zügig. Das heißt, wir hatten 150 Neuanmeldungen für unsere Schule. Ja, zum einen Fachräume wie Textil- und Kunsträume, die auch super ausgestattet sein werden, aber auch Differenzierungsräume sowie allgemeine Unterrichtsräume und diese recht zahlreich.
2: Ende des dritten Quartals 2026 soll der Bau dann abgeschlossen sein. Die Kosten liegen bei rund 9,5 Millionen Euro.
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0: Mehr Zeit braucht ihr auf der A2 Braunschweig Richtung Hannover. Zwischen Peine und Himmeler Wald 6 Kilometer stockender Verkehr. Es wird geblitzt in Wolfsburg auf der Heinrich-Nordhoff, der Braunschweiger, der Hattorfer Straße. Auf der B214 in Ersehof, Stederdorf auf der Peiner Straße. Braunschweig in der Bundesallee und im Madammenweg. In Immendorf auf der Sesener Straße und Salzgitter-Gepatzhagen auf der Straße Braunsberg. Wenn ihr mehr gesehen habt, Blitzer oder auch Staus, ruft gerne durch bei uns im Studio. Oder ihr schickt eine WhatsApp an die 0800 6 dreimal die 38. Kommt gut an euer Ziel.
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0: Es ist gleich 13 Uhr.
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0: 7 Grad messen wir in Stederdorf am Schokomuseum und auch an der Burgruine Lichtenberg. In Salzgitter 8 Grad sind es in Helmstedt am Marschstadion. Auch heute ist es dicht bewölkt, dabei weht ein frischer Wind. Zwischendurch gibt es auch immer mal Regen. Ab dem Nachmittag kann sich dann aber auch mal die Sonne zeigen. In der Nacht ist es stark bedeckt und meist trocken bei Tiefstwerten von 7 Grad. Der Radio 38 Wettertrend zeigt, viele Wolken gibt es auch morgen. Einzelne Schauer sind dann auch dabei. Am Abend kann es sogar gewittern bei bis zu 12 Grad das Ganze. Und am Donnerstag Himmelfahrt, da gibt es einen Mix aus Sonne und Wolken. Zwischendurch kann es aber auch mal leicht regnen, bei 11 Grad maximal.
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2: Ich bin Dirk Zeitler. Bundeskanzler Merz hat auf dem Bundeskongress des Deutschen Gewerkschaftsbunds für tiefgreifende Sozialreformen geworben und dafür Pfiffe und Buhrufe kassiert. Mit seinem Appell, den Reformprozess als Chance statt Bedrohung zu begreifen und daran mitzuwirken, drang er bei den rund 400 DGB-Delegierten kaum durch.
3: Reform heißt nämlich, meine Damen und Herren, Gewinn für alle, auch für die Arbeitnehmerinnen und Arbeitnehmer in Deutschland.
2: Merz redete als erster CDU-Kanzler seit 8 Jahren bei einem DGB-Bundeskongress. Zuletzt war Angela Merkel 2018 beim Dachverband der Gewerkschaften zu Gast, die dort in früheren Jahren auch schon ausgepfiffen worden war. Der Iran-Krieg hat das Leben in Deutschland im April sprunghaft verteuert. Stark gestiegene Energiepreise trieben die Inflationsrate mit 2,9% auf den höchsten Stand seit Januar 2024, wie das Statistische Bundesamt mitteilte. Besonders der anhaltende Preisdruck bei Kraftstoffen ist demnach für die Verbraucherinnen und Verbraucher deutlich spürbar. In Hannover hat am Vormittag der Deutsche Ärztetag begonnen. Im Mittelpunkt steht das geplante Sparpaket von Bundesgesundheitsministerin Warken zur finanziellen Stabilisierung der gesetzlichen Krankenkassen. Ärzteverbände protestieren gegen Milliardeneinschnitte in Praxen und Kliniken und warnen vor Folgen für das Behandlungsangebot.
4: Ein so weitreichendes Gesetz kann man nicht mit der Brechstange durchdrücken, warnt Ärztepräsident Reinhardt und verlangt mehr Zeit, um andere Reformkonzepte zu entwickeln. Vor der Sommerpause sollte jedenfalls nichts entschieden werden. Zumal dem Gesundheitssystem mit der aktuell geplanten Reform auch viel Geld entzogen würde, warnt Verbandsvize Susanne Jona. Gesundheitsministerin Wagen darf sich also beim Ärztetag auf reichlich Gegenwind gefasst machen. Aus Berlin, Thomas Thonfeld.
2: Ein Angehöriger von Spezialkräften der Bundespolizei ist gestern Abend bei einem Schießtraining auf einem Truppenübungsplatz der Bundeswehr bei Oldenburg tödlich verletzt worden. Dies teilten Polizei und Staatsanwaltschaft heute mit. Noch am Abend leitete die Staatsanwaltschaft Ermittlungen ein. Erste Erkenntnisse deuten demnach auf einen Unfall hin.
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0: Mehr Zeit braucht ihr auf der A2 Braunschweig Richtung Hannover. Zwischen Peine und Himmeler Wald haben wir stockenden Verkehr. Es wird geblitzt in Wolfsburg auf der Heinrich-Nordhoff, der Braunschweiger und der Hattorfer Straße, Volkmarsdorf auf der Hauptstraße, Stederdorf auf der Peiner Straße, Braunschweig in der Bundesallee im Madammweg und an der Rotenburg, in Immendorf auf der Siesener Straße und Geppertshagen-Salzgitter am Braunsberg. Habt ihr mehr gesehen, Blitzer oder auch Staus, dann ruft gerne an bei uns im Studio oder ihr schickt ganz einfach eine WhatsApp als Text- oder Sprachnachricht an die 0800 6 3 mal die 38. Eine gute Fahrt.
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1: Halb zwei.
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1: 5 Grad messen wir in Langelsheim am Heimatmuseum, 7 sind es in Volkmarode am Feuerteich und auch in Wolfenbüttel am Lessingtheater. Viele Wolken und Regen gibt's heute, dabei weht ein frischer Wind. Ab dem Nachmittag könnte sich allerdings auch mal die Sonne zeigen, sind wir mal gespannt. In der Nacht ist es stark bedeckt und meist trocken, bei Tiefstwerten von 7 Grad.
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3: Ich bin Alina Wollin. Einen schönen guten Tag. Nachdem im Prozess gegen die Ex-RAF-Terroristin Daniela Klette die ersten Plädoyers bereits gehalten wurden, werden heute weitere Schlussworte erwartet, auch von Daniela Klette selbst. Diese hatte sich im Prozess bislang nicht zu den Vorwürfen der Staatsanwaltschaft geäußert. Laut ihrer Verteidiger möchte sie heute einige Worte sagen. Zuvor sollen auch Plädoyers der Nebenklage sowie der Verteidigung erfolgen. Die Staatsanwaltschaft hatte auf versuchten Mord, schweren bandenmäßigen Raub und Verstöße gegen das Waffenschutzgesetz plädiert und 15 Jahre Haft gefordert. Auch die ersten Nebenkläger hatten in ihren Schlussworten von langen Haftstrafen gesprochen. Der Anklage nach soll die 67-Jährige gemeinsam mit Burkhard Garweg und Ernst Volker Staub zwischen 1999 und 2016 maskiert und teilweise schwer bewaffnet Supermärkte und Geldtransporter ausgeraubt haben. Mit dem erbeuteten Geld soll die Bande ihr Leben im Untergrund finanziert haben. Von den beiden Männern fehlt bis heute jede Spur. Am Donnerstag ist Himmelfahrt und da auch in diesem Jahr wieder viele Menschen losziehen werden, gibt es auch in diesem Jahr Einschränkungen in der Region. Auf den Gifhorner Schlosswiesen gilt von Donnerstagmorgen an bis Freitagnachmittag ein striktes Verbot von Glasflaschen und hartem Alkohol, heißt es aus dem Rathaus. Stadt, Landkreis und Polizei kündigten dazu noch an, Menschen, die die Regeln nicht beachten, konsequent wegzuschicken. Ziel sei es, so ein friedliches und sicheres Feiern für alle Besucher zu gewährleisten. Und auch im Braunschweiger Prinzenpark sind Glasbehältnisse am Donnerstag zwischen 10 und 24 Uhr verboten. Wie im letzten Jahr gilt das Verbot auch für den Nussberg, heißt es aus der Stadt. Und auch dieses Mal werden Polizei und Ordnungsdienst die Einhaltung kontrollieren. Eine Karte mit dem eingeschränkten Nutzungsbereich gibt es auf radio38.de. Der Erweiterungsbau der Oberschule Sickte steht in den letzten Zügen. Jetzt wurde Richtfest gefeiert. Man brauche mehr Platz, weil deutlich mehr Schülerinnen und Schüler dazugekommen sind, so Katrin Manns, kommissarische Schulleiterin im Radio 38 Interview.
4: Also seit 2018 kann man sagen, sie hat sich verdoppelt und im letzten Jahr waren wir 6-zügig. Das heißt, wir hatten 150 Neuanmeldungen für unsere Schule. Ja, zum einen Fachräume wie Textil- und Kunsträume, die auch super ausgestattet sein werden, aber auch Differenzierungsräume sowie allgemeine Unterrichtsräume und diese recht zahlreich.
3: Ende des dritten Quartals 2026 soll der Bau dann abgeschlossen sein. Die Kosten liegen bei rund 9,5 Millionen Euro.
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1: Vorsicht bitte in Braunschweig. Die Kreisstraße zwischen Unter den Linden und Wartenbüttel ist nach einem Unfall gesperrt. Und A2 Braunschweig Richtung Hannover zwischen Hemeler Wald und Lehrte Ost befindet sich eine ungesicherte Unfallstelle. Dadurch staut es sich. Es wird geblitzt in Wolfsburg auf der Braunschweiger und der Hattorfer Straße, in Braunschweig in der Bundesallee und im Madammenweg, Wolfenbüttel auf der Kampestraße, Immendorf auf der Sesener Straße und Salzgitter-Gebertshagen am Braunsberg. Wenn ihr noch was gesehen habt, Blitzer oder auch Staus, dann ruft gerne durch bei uns im Studio oder ihr schickt eine WhatsApp an die 0800 63 mal D38. Eine gute Fahrt.
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0: Es ist 14 Uhr.
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0: 7 Grad messen wir in Lebenstedt am Kino, 8 sind es an der Flutmulde in Gifhorn und auch in Braunschweig im Bürgerpark. Viele Wolken gibt es heute, dabei weht ein frischer Wind. Zwischendurch regnet es auch immer mal ein bisschen. Am Abend kann sich aber auch mal die Sonne zeigen, in der Nacht ist es dann stark bedeckt und meist trocken bei Tiefstwerten von 7 Grad.
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2: Ich bin Thomas Brock. Bundeskanzler Merz hat auf dem Bundeskongress des Deutschen Gewerkschaftsbunds für tiefgreifende Sozialreformen geworben und dafür Pfiffe und Buhrufe kassiert. Mit seinem Appell, den Reformprozess als Chance statt Bedrohung zu begreifen und daran mitzuwirken, drang der CDU-Chef bei den DGB-Delegierten kaum durch. Merz betonte erneut, dass ohne Wirtschaftswachstum der Wohlstand in Deutschland nicht zu sichern sei. Dazu seien aber tiefgreifende Reformen notwendig. Die Deutsche Bahn will in den Sommerferien besondere Tickets für Familien anbieten. Bis zu 5 Personen sollen demnach zu einem Festpreis von knapp 100 Euro durchs Land fahren können. Als Gründe nennt der Konzern steigende Benzin- und Flugkosten.
3: Fliegen und Autofahren wird immer teurer, das will die Bahn für sich nutzen. Die Familientickets gelten für maximal 5 Personen. Es kann also ein Erwachsener mit 4 Kindern verreisen oder 2 Erwachsene mit 3 Kindern. Ein Kind muss aber mindestens dabei sein. Verwandt sein müssen die Personen aber nicht. Die Tickets sind an die gebuchten Züge gebunden und gelten für Hin- und Rückfahrt, egal wie lang die Strecke innerhalb Deutschlands ist. Die Sitzplätze sind inklusive. Die Familienflatrate gilt, bis die letzten Sommerferien im September enden. Buchbar sind die Tickets ab Mitte Juni. Thomas Bremser, Redaktion.
2: Der Discounter McGuides ist in finanzielle Schieflage geraten und hat einen Antrag auf Insolvenz in Eigenverwaltung beim Amtsgericht Halle gestellt. Der Betrieb läuft vorerst weiter.
4: Der Discounter begründet den Schritt mit der anhaltenden Zurückhaltung der Verbraucher, steigenden Lebenshaltungskosten sowie wirtschaftlichen Unsicherheiten. McGuides will sich grundlegend neu aufstellen. Es soll auch Filialschließungen umfassen, teilt das Unternehmen mit. Welche Standorte betroffen sein werden, ist noch unklar. Die gut 180 Filialen befinden sich überwiegend in Ostdeutschland. McGuides verkauft Haushaltswaren, Drogerieartikel sowie Schreibwaren. Das Unternehmen hat knapp 1200 Beschäftigte. Tine Klimach, Redaktion.
2: Der Fahrraddiebstahl in Deutschland geht weiter zurück, aber der einzelne Diebstahl wird immer teurer. Im vergangenen Jahr überwiesen die Versicherungen pro Diebstahl im Durchschnitt 1270 Euro. Das waren 80 Euro mehr als im Vorjahr, wie der Branchenverband GDV mitteilte. Vor allem hochwertige Fahrräder und E-Bikes würden die Kosten nach oben treiben.
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0: Vorsicht bitte in Braunschweig. Die Straße zwischen Unter den Linden und Wartenbüttel ist nach einem Unfall gesperrt. Und A2 Braunschweig Richtung Hannover. Zwischen Hemlerwald und Lehrte Ost gab es einen Unfall. Dadurch haben wir da aktuell 10 Kilometer Stau. Geblitzt wird in Wolfsburg auf der Braunschweiger und der Hattorfer Straße, Volkmarsdorf auf der Hauptstraße, Braunschweig in der Bundesallee und im Madammenweg, Wolfenbüttel auf der Kampestraße und Salzgitter-Geppertshagen am Braunsberg. Wenn ihr mehr gesehen habt, Blitzer oder auch Staus, ruft gerne an bei uns im Studio oder ihr schickt eine WhatsApp an die 0800 6 3 mal die 38. Eine gute Fahrt euch.
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0: mit Laura. Ein Feiertag reiht sich momentan an den nächsten. Am Donnerstag ist Himmelfahrt. Viele werden bestimmt wegfahren. Das heißt, es wird voll auf den Straßen. Wo ihr mehr Zeit braucht, das klären wir in 6 Minuten. Einen schönen Nachmittag.
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0: Ihr hört Radio 38 um 2:10. Im Mai haben wir frei, jedenfalls mehr als sonst. Mit Himmelfahrt und Brückentag wartet schon das nächste verlängerte Wochenende. Zeit, um wegzufahren. Viele starten bereits morgen Nachmittag. Das heißt, es wird voll auf den Straßen, auch bei uns in der Region, sagt Alexandra Serjogin vom ADAC Niedersachsen-Sachsen-Anhalt.
1: Auf der A2 kann es aufgrund des noch laufenden Lkw-Verkehrs am 13.05. zusätzlich zum aufkommenden Reiseverkehr, insbesondere im Raum Hannover und Braunschweig, voll werden. Am 17.05. ist die Verkehrsbelastung dafür etwas weniger, weil da der Lkw-Verkehr ausbleibt. Und im Raum Wolfsburg findet auf der A39 Braunschweig Richtung Wolfsburg zwischen der Anschlussstelle Fallersleben und der Anschlussstelle Sandkamp Brückenarbeiten statt, mit der Verkehrsführung 1:2, also eine Fahrbahn in die eine und zwei in die andere Richtung.
0: Geduld braucht ihr auch Richtung Harz. Auf der A36 gibt es von der B6 und Harlingerode zwischen dem Übergang Brückenarbeiten. Die Straße ist da auf je einen Streifen verengt. Um trotzdem entspannt ans Ziel zu kommen, empfiehlt es sich, flexibel zu sein.
1: Der beste Tipp ist, antizyklisch zu fahren. Besonders früh oder besonders spät. So meidet man den Berufsverkehr und die Hauptverkehrszeiten. Und einen Stau zu umfahren lohnt sich tatsächlich erst, wenn das Navigationssystem anzeigt, dass der Stau mehr als 15 Minuten zusätzliche Zeit verursacht oder wenn es eine Vollsperrung gibt, weil auch die Umgehungsstraßen könnten durchaus voll sein.
0: Packt euch am besten noch ein paar Snacks und Getränke ein, dann wird die Wartezeit angenehmer.

0: schönen Dienstagnachmittag wünsche ich euch. Der Nationalpark Harz lockt Besuchende mit einem neuen Angebot auf die Wanderwege. Die Einzelheiten hört ihr um 2:30 in den Radio 38 Regionalnachrichten.
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0: E-Money ist das um kurz vor halb drei.
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0: Die aktuellen Temperaturen: 5 Grad messen wir am Zwinger in Goslar, 7 in Königslutter am Bahnhof und 8 sind es in Edemissen am Pfarrhaus. Ungemütlich ist es auch heute. Viele Wolken, ein frischer Wind weht und es regnet immer mal zwischendurch. Am Abend, da kann sich dann aber auch mal die Sonne zeigen. In der Nacht ist es stark bedeckt und meist trocken bei Tiefstwerten von 7 Grad. Der Radio 38 Wettertrend zeigt, auch morgen ist es überwiegend bewölkt. Einzelne Schauer sind auch dann dabei. Am Abend kann es sogar gewittern. Das Ganze war bis zu 12 Grad. Und am Donnerstag, Himmelfahrt, Feiertag. Da wechseln sich Sonne und Wolken ab. Zwischendurch ist aber auch dann mal leichter Regen möglich. Also wenn ihr unterwegs seid mit dem Bollerwagen, am besten eine Regenjacke einpacken. 11 Grad bekommen wir dann, maximal.
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2: Ich bin Paula Bayer. Einen schönen guten Tag. Bei einem Vorfall in Wolfenbüttel ist eine Frau verletzt worden. Die Polizei bittet um Zeugenhinweise. Bereits am Dienstag, den 5. Mai, sei eine 21-Jährige gegen 7 Uhr morgens mit dem Rad auf dem alten Weg gefahren, heißt es jetzt in einer Mitteilung der Polizei. Im Mittelweg wartete ein schwarzer Wagen verkehrsbedingt. Als die Frau in den Kreuzungsbereich der abknickenden Vorfahrt in Richtung Salzdahlumer Straße fuhr, fuhr auch das Auto los. Die Radlerin konnte durch eine Vollbremsung einen Zusammenstoß verhindern, allerdings verletzte sie sich dabei. Die Fahrerin des Autos hielt jedoch nicht an, weswegen die Polizei jetzt um Hinweise zum Vorfall und auch zum Fahrzeug bittet. Die Frau soll zwischen 40 und 50 Jahre alt gewesen sein und blonde, etwa schulterlange Haare gehabt haben. Hinweise gehen bitte an die Beamten in Wolfenbüttel. Der Nationalpark Harz will Besucher auf die Wanderwege rund um Torfhaus locken. Deswegen gibt es jetzt ein neues Angebot. Laut der dpa gehe es dabei um verschiedene Entdeckerstationen. Alina Wollin aus der Radio 38 Aktuell-Redaktion weiß mehr.
3: Insgesamt sind es 9 neue Stationen, alle an einer Eule als Logo zu erkennen. Dort können die Besucher etwas über die Umgebung lernen. Unter anderem soll der Fokus auf Moore, Flüsse und natürlich auch die Wälder und deren Zukunft gerichtet werden. Neben den Wissensstationen samt QR-Codes für weitere Infos und einem Quiz gibt es auch die Gedankenbank, auf der man einfach den Blick in die Natur genießen kann. Im Besucherzentrum des Nationalparks in Torfhaus gibt es außerdem eine Ausstellung, die ähnliche Themen der Entdeckerstationen vertieft. 9 Kilometer ist der Wanderweg insgesamt lang, die Stationen können aber auch alle einzeln von Torfhaus aus angelaufen werden.
2: Weitere Infos zur Wanderstrecke gibt es auf radio38.de. Die Braunschweiger Polizei und Verkehrswacht möchten Seniorinnen und Senioren im Umgang mit dem Pedelec schulen. Der Kurs Fit mit dem Pedelec soll mit den Gefahren vertraut machen, die durch die Geschwindigkeiten und das Gewicht der E-Bikes bestehen. Am Fahrsicherheitstraining können alle Personen über 65 Jahre teilnehmen. In 3,5 Stunden bekommen sie dann Theorie und Praxis im Schonraum vermittelt. Der erste Termin ist bereits in der kommenden Woche. Infos zur Anmeldung gibt es auf radio38.de.
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0: Mehr Zeit müsst ihr einplanen auf der A2 Braunschweig Richtung Hannover. Zwischen Peine und Lehrte Ost 12 Kilometer Stau nach einem Unfall. Und in Wolfsburg, da staut es sich auf dem Berliner Ring. Das hat uns Burkhard gemeldet. Vielen Dank. Es wird geblitzt in Wolfsburg auf der Braunschweiger und der Hattorfer Straße, Volkmarsdorf auf der Hauptstraße, Braunschweig in der Bundesallee und im Madammweg, in Wolfenbüttel auf der Kampestraße, Immendorf auf der Sesener Straße und in Salzgitter-Geppertshagen am Braunsberg. Wenn ihr mehr gesehen habt, Blitzer oder auch Staus, dann ruft gerne durch bei uns im Studio oder ihr schickt eine WhatsApp an die 0800 63 mal die 38. Kommt gut und vor allem sicher an euer Ziel.
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0: Michael Schultes sonnige Stimme macht den Dienstag jetzt ein bisschen heller. 5 a.m. hören wir. Ich bin Laura. Einen schönen Nachmittag.
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0: Ihr seid bei Radio 38. Im November ist Kim Wilde viel in Deutschland unterwegs. In Münster, Bremen und Berlin spielt sie Konzerte. You Came hören wir gleich im 80er Flashback.
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0: Es ist gleich 15 Uhr.
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0: Nicht so ein richtiges Maiwetter ist das. Die aktuellen Temperaturen: 5 Grad messen wir in Bad Harzburg an der Rennbahn, 8 in Peine am Werderpark und auch am Schloss in Salda. Viele Wolken sind mit dabei und ein frischer Wind. Zwischendurch regnet es auch. Am Abend, da soll sich dann aber mal die Sonne zeigen. In der Nacht ist es stark bedeckt und meist trocken bei Tiefstwerten von 7 Grad. Der Radio 38 Wettertrend zeigt, überwiegend bewölkt ist es auch morgen. Einzelne Schauer sind auch dann dabei. Am Abend sogar ein paar Gewitter bei bis zu 12 Grad. Und am Donnerstag Himmelfahrt, da wechseln sich Sonne und Wolken ab. Zwischendurch kann es auch leicht regnen, bei 11 Grad maximal.
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2: Ich bin Thomas Brock. In Hannover hat der Deutsche Ärztetag begonnen. Im Mittelpunkt steht das geplante Sparpaket von Gesundheitsministerin Warken zur finanziellen Stabilisierung der gesetzlichen Krankenkassen. Ärzteverbände protestieren gegen Milliardeneinschnitte in Praxen und Kliniken und warnen vor Folgen für das Behandlungsangebot.
3: Ein so weitreichendes Gesetz kann man nicht mit der Brechstange durchdrücken, warnt Ärztepräsident Reinhardt und verlangt mehr Zeit, um andere Reformkonzepte zu entwickeln. Vor der Sommerpause sollte jedenfalls nichts entschieden werden. Zumal dem Gesundheitssystem mit der aktuell geplanten Reform auch viel Geld entzogen würde, warnt Verbandsvize Susanne Jona. Gesundheitsministerin Warken darf sich also beim Ärztetag auf reichlich Gegenwind gefasst machen. Thomas Thonfeld, Nachrichtenredaktion.
2: Bundeskanzler Merz hat auf dem Bundeskongress des Deutschen Gewerkschaftsbunds für tiefgreifende Sozialreformen geworben und dafür Pfiffe und Buhrufe kassiert. Mit seinem Appell, den Reformprozess als Chance statt Bedrohung zu begreifen und daran mitzuwirken, drang der CDU-Chef bei den DGB-Delegierten kaum durch. Merz betonte erneut, dass ohne Wirtschaftswachstum der Wohlstand in Deutschland nicht zu sichern sei. Dazu seien aber tiefgreifende Reformen notwendig. Der Discounter McGuides ist in finanzielle Schieflage geraten und hat einen Antrag auf Insolvenz in Eigenverwaltung beim Amtsgericht Halle gestellt. Der Betrieb läuft vorerst weiter.
4: Der Discounter begründet den Schritt mit der anhaltenden Zurückhaltung der Verbraucher, steigenden Lebenshaltungskosten sowie wirtschaftlichen Unsicherheiten. McGuides will sich grundlegend neu aufstellen. Es soll auch Filialschließungen umfassen, teilt das Unternehmen mit. Welche Standorte betroffen sein werden, ist noch unklar. Die gut 180 Filialen befinden sich überwiegend in Ostdeutschland. McGuides verkauft Haushaltswaren, Drogerieartikel sowie Schreibwaren. Das Unternehmen hat knapp 1200 Beschäftigte. Tine Klimach, Redaktion.
2: Der Fahrraddiebstahl in Deutschland geht weiter zurück, aber der einzelne Diebstahl wird immer teurer. Im vergangenen Jahr überwiesen die Versicherungen pro Diebstahl im Durchschnitt 1270 Euro. Das waren 80 Euro mehr als im Vorjahr, wie der Branchenverband GdV mitteilte. Vor allem hochwertige Fahrräder und E-Bikes würden die Kosten nach oben treiben.
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0: Mehr Zeit braucht ihr auf der A2 Braunschweig Richtung Hannover zwischen Peine und Lehrte Ost. Aktuell 12 Kilometer Stau nach einem Unfall. Es wird geblitzt in Wolfsburg auf der Braunschweiger und der Hattorfer Straße, Volkmarsdorf auf der Hauptstraße, Braunschweig in der Bundesallee, im Madammweg und auf der Theodor-Heuss-Straße, in Wolfenbüttel auf der Kampe-Straße und im Dorf auf der Sesener. Wenn ihr noch was gesehen habt, Blitzer oder auch Staus, dann nichts wie her damit, ruft gerne an bei uns im Studio oder ihr schickt eine WhatsApp an die 0806 3x die 38. Eine gute Fahrt.
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0: Warum uns manches nicht nur im anstehenden Sommerurlaub spanisch vorkommt, das hört ihr in 6 Minuten. Ich bin Laura und nicht auf Spanisch, sondern auf Englisch singt jetzt Tiffany Aris für uns.
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0: Oasis sind das, um 2:50. André aus Vechelde schreibt uns, er möchte gerne wissen, wieso man sagt, das kommt mir spanisch vor, wenn etwas seltsam oder unheimlich ist. Carsten aus dem Radio 38 Team weiß Bescheid.
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2: Die Redewendung, das kommt mir spanisch vor, stammt wahrscheinlich aus dem 16. Jahrhundert, als Kaiser Karl V., der auch schon spanischer König war, zum deutschen Kaiser gekrönt wurde. Der neue Kaiser führte gleich eine Reihe ungewöhnlicher Sitten an seinem Hof ein. Unter anderem erklärte er Spanisch zur neuen Verkehrssprache, um den Menschen mit unterschiedlichen Muttersprachen die Möglichkeit zu geben, sich in Handel, Verwaltung und Wissenschaft in einer einheitlichen Sprache verständigen zu können. Dieser plötzliche Einzug von neuen Regeln war für die Untertanen des Kaisers aber ungewohnt und seltsam. Es kam ihnen eben Spanisch vor. Habt ihr auch eine Frage an unsere Wissen2go-Redaktion? Schreibt uns eine Mail an redaktion@radio38.de.

0: Die Chainsmokers sind das auf Radio 38. Die Polizei in Wolfenbüttel sucht Zeugen, nachdem eine Radfahrerin bei einem beinahe Unfall verletzt wurde. Was da genau passiert ist, das hört ihr in unseren regionalen Nachrichten um 3:30.
1: Die Muchachos aus Argentinien.
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0: Es ist 3:30.
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0: In Warberg an der Burg messen wir 6 Grad. 8 sind es am Stadion in Wolfsburg und auch in Liebenburg am Skulpturenpark. Stark bewölkt und regnerisch ist es heute. Außerdem weht ein frischer Wind. Aber Richtung Abend, da kann sich auch mal kurz die Sonne zeigen.
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2: Ich bin Paula Bayer. Einen schönen guten Tag. Bei einem Vorfall in Wolfenbüttel ist eine Frau verletzt worden. Die Polizei bittet um Zeugenhinweise. Bereits am Dienstag, den 5. Mai, sei eine 21-Jährige gegen 7 Uhr morgens mit dem Rad auf dem alten Weg gefahren, heißt es jetzt in einer Mitteilung der Polizei. Im Mittelweg wartete ein schwarzer Wagen verkehrsbedingt. Als die Frau in den Kreuzungsbereich der abknickenden Vorfahrt in Richtung Salzdahlumer Straße fuhr, fuhr auch das Auto los. Die Radlerin konnte durch eine Vollbremsung einen Zusammenstoß verhindern, allerdings verletzte sie sich dabei. Die Fahrerin des Autos hielt jedoch nicht an, weswegen die Polizei jetzt um Hinweise zum Vorfall und auch zum Fahrzeug bittet. Die Frau soll zwischen 40 und 50 Jahre alt gewesen sein und blonde, etwa schulterlange Haare gehabt haben. Hinweise gehen bitte an die Beamten in Wolfenbüttel. Der Nationalpark Harz will Besucher auf die Wanderwege rund um Torfhaus locken. Deswegen gibt es jetzt ein neues Angebot. Laut der dpa gehe es dabei um verschiedene Entdeckerstationen. Alina Wollin aus der Radio 38 Aktuell-Redaktion weiß mehr.
3: Insgesamt sind es 9 neue Stationen, alle an einer Eule als Logo zu erkennen. Dort können die Besucher etwas über die Umgebung lernen. Unter anderem soll der Fokus auf Moore, Flüsse und natürlich auch die Wälder und deren Zukunft gerichtet werden. Neben den Wissensstationen samt QR-Codes für weitere Infos und einem Quiz gibt es auch die Gedankenbank, auf der man einfach den Blick in die Natur genießen kann. Im Besucherzentrum des Nationalparks in Torfhaus gibt es außerdem eine Ausstellung, die ähnliche Themen der Entdeckerstationen vertieft. 9 Kilometer ist der Wanderweg insgesamt lang, die Stationen können aber auch alle einzeln von Torfhaus aus angelaufen werden.
2: Weitere Infos zur Wanderstrecke gibt es auf radio38.de. Die Braunschweiger Polizei und Verkehrswacht möchten Seniorinnen und Senioren im Umgang mit dem Pedelec schulen. Der Kurs Fit mit dem Pedelec soll mit den Gefahren vertraut machen, die durch die Geschwindigkeiten und das Gewicht der E-Bikes bestehen. Am Fahrsicherheitstraining können alle Personen über 65 Jahre teilnehmen. In 3,5 Stunden bekommen sie dann Theorie und Praxis im Schonraum vermittelt. Der erste Termin ist bereits in der kommenden Woche. Infos zur Anmeldung gibt es auf radio38.de.
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0: Vorsicht bitte auf der A2 Braunschweig Richtung Hannover. Zwischen Peine und dem Rastplatz Röhrse Nord steht ein defektes Fahrzeug. Und zwischen Peine und Lehrte Ost haben wir 12 Kilometer Stau nach einem Unfall. Geblitzt wird in Wolfsburg auf der Braunschweiger und der Hattorfer Straße, auf der B4 in Meinholz, Braunschweig auf der Theodor-Heuss-Straße und in Wolfenbüttel auf der Kampe-Straße. Habt ihr mehr gesehen, Blitzer oder auch Staus? Dann einfach anrufen bei uns im Studio oder eine WhatsApp schicken an die 0800 6 3 mal D38. Eine gute Fahrt euch.
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0: Viele von euch machen es wahrscheinlich gerade wie Mike and the Mechanics, um durch diesen grauen Dienstag zu kommen und trinken noch einen Kaffee. Another cup of coffee gibt's jetzt für euch. Ich bin Laura. Schön, dass ihr dabei seid.
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0: Sie wollten einen einfachen Popsong im Stil der Beatles schreiben und herauskam That's All. Genesis habe ich gleich für euch im 80er Flashback. 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

0: Habt einen schönen Nachmittag. Es ist gleich 16 Uhr.
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0: 7 Grad messen wir aktuell in Braunschweig am Hagenmarkt, in Fallersleben am Schlosspark und auch am Bismarckturm in Wittmar sind es 7 Grad. Es ist ungemütlich heute, viele Wolken und auch Regen gibt es, zwischendurch weht auch ein frischer Wind. Richtung Abend, da kann sich dann mal kurz die Sonne zeigen. In der Nacht ist es stark bedeckt, aber meist trocken, bei Tiefstwerten von 7 Grad. Der Radio 38 Wettertrend zeigt, überwiegend bewölkt ist es auch morgen. Einzelne Schauer kommen dann auch runter, bei bis zu 12 Grad das Ganze. Und am Donnerstag, dem Feiertag, da wechseln sich Sonne und Wolken ab. Aber auch dann kann es mal leicht regnen am Nachmittag, bei 11 Grad maximal.
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2: Ich bin Thomas Brock. Bundeskanzler Merz hat bei einem Treffen des Deutschen Gewerkschaftsbunds für tiefgreifende Sozialreformen geworben und dafür Pfiffe und Buhrufe kassiert. Deutschland könne nicht einfach so weitermachen wie in den letzten 20 Jahren, erklärte Merz in seiner Rede. Das Land müsse sich aufraffen.
3: Die Gewerkschafter fürchten Einschnitte bei der Rente und in der Gesundheitsvorsorge und lassen den Kanzler das spüren. Merz gibt Kontra, die Rentenreform mache man nicht aus Böswilligkeit, das sei Mathematik. Denn es gibt immer weniger junge Menschen, die die Renten immer mehr alter Menschen bezahlen. Rentenkürzungen seien aber nicht geplant. Die Bundesregierung will beim Koalitionsausschuss darüber sprechen, wie sie die Menschen weiter entlasten kann. Thomas Bremser, Nachrichtenredaktion.
2: Bundesgesundheitsministerin Wagen hat die geplanten Milliardeneinsparungen zur Entlastung der gesetzlichen Krankenkassen gegen Kritik der Ärzteschaft verteidigt. Es sei eine gemeinsame Kraftanstrengung und auch eine Zumutung, sagte Wagen beim Deutschen Ärztetag in Hannover. Sie sei aber notwendig. Mit der jetzigen Ausgabendynamik würde es ohne Reform über kurz oder lang auf einen Kollaps des Systems hinauslaufen. Bei dem einen oder anderen Punkt werde es aber auch noch Nachbesserungen geben, so Wagen. Der britische Premierminister Starmer will trotz Rücktrittsforderungen im Amt bleiben. Ein Verfahren seiner Partei zur Absetzung des Vorsitzenden sei nicht eingeleitet worden, sagte Starmer während einer Kabinettssitzung.
4: Starmer sagte, er übernehme die Verantwortung für die desaströsen Ergebnisse bei den jüngsten Kommunal- und Parlamentswahlen. Und er übernehme die Verantwortung dafür, den versprochenen Wandel umzusetzen. Er wolle es den Zweiflern beweisen, hieß es. Starmer steht extrem unter Druck. Viele Abgeordnete aus den eigenen Reihen haben öffentlich seinen Rücktritt gefordert. Auch Innenministerin Shabana Mahmood und Außenministerin Yvette Cooper rieten ihm, einen Zeitplan für seinen Abgang vorzulegen. Als Premierminister kann Starmer nicht abgewählt werden, allerdings ist die Absetzung als Parteichef möglich. Aus London, Philipp Detlefs.
2: Der Iran-Krieg hat das Leben in Deutschland im April sprunghaft verteuert. Stark gestiegene Energiepreise trieben die Inflationsrate mit 2,9% auf den höchsten Stand seit Januar 2024, wie das Statistische Bundesamt mitteilte. Schon im März hatte der Nahostkrieg die Inflationsrate kräftig auf 2,7% steigen lassen, nach 1,9% im Februar.
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0: Vorsicht bitte im Kreis Gifhorn. Zwischen Röttgesbüttel und Algesbüttel befindet sich eine ungesicherte Unfallstelle. B188 Wolfsburg Richtung Burgdorf. Zwischen dem Abzweig nach Keesdorf und Warmenau steht ein defektes Fahrzeug. Und ihr braucht noch immer mehr Zeit auf der A2 Braunschweig Richtung Hannover. Zwischen Peine und Lehrte Ost 14 Kilometer Stau nach einem Unfall. Geblitzt wird in Wolfsburg auf der Braunschweiger und der Hattorfer Straße, Wolfenbüttel auf der Kampestraße und in Immendorf auf der Sesener Straße. Habt ihr noch was entdeckt? Blitzer oder auch Staus? Ruft gerne an bei uns im Studio oder ihr schickt eine WhatsApp als Text oder Sprachnachricht. Könnt ihr euch aussuchen. Vor allem aber an die 0800 6 dreimal die 38. Eine gute Fahrt.
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0: Um sich von ihrer aktuellen Tour zu erholen, braucht Ray keinen Luxus. In einem Interview hat sie jetzt verraten, dass sie eher Lust auf eine Rucksackreise habe. Einen Monat lang, das möchte sie gerne machen. Where is my husband, hören wir jetzt. Ich bin Laura, einen schönen Nachmittag.
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0: Anastasia ist das auf Radio 38. Noch immer läuft der Prozess um die Dieselaffäre bei Volkswagen. Welche wichtige Person heute als Zeuge ausgesagt hat, das hört ihr um 16:30 in unseren Regionalnachrichten.
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0: Train sind das, um kurz vor 4:30.
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0: Wir schauen aufs Thermometer. 7 Grad sind es aktuell in Bad Harzburg am Bahnhof und auch an der Ostfalia Hochschule in Wolfenbüttel. In Salzgitter an der Wasserburg 8 Grad. Es ist sehr grau heute, dabei weht ein frischer Wind, zwischendurch regnet es auch immer mal. Am Abend klart es dann allerdings auf. In der Nacht ist es bedeckt, aber meist trocken bei Tiefstwerten von 7 Grad. Der Radio 38 Wettertrend zeigt, überwiegend bewölkt ist es auch morgen. Auch dann kommen einzelne Schauer runter. Am Abend kann es sogar gewittern, das Ganze bei bis zu 12 Grad. Und am Donnerstag Himmelfahrt, da wechseln sich Sonne und Wolken ab. Zwischendurch kann es allerdings auch dann leicht regnen. Wenn ihr dann unterwegs seid mit dem Bollerwagen, nehmt am besten passende Kleidung mit. 11 Grad bekommen wir dann maximal, ist auch nicht ganz so warm.
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2: Ich bin Paula Bayer. Einen schönen guten Tag. Im Prozess um die Dieselaffäre bei Volkswagen stand heute eine der Schlüsselfiguren im Zeugenstand des Oberlandesgerichts Braunschweig. Der ehemalige Chef der Motorentwicklung, Wolfgang Hatz, der bereits selbst wegen Betrugs rechtskräftig verurteilt wurde, sagte aus, dass er keine Kenntnisse von VW-Vorständen über die illegalen Abschalteinrichtungen habe. Er betonte, er könne sich an keine Termine erinnern, an denen die Täuschung gegenüber dem Vorstand ein Thema gewesen sei. Mehr als 10 Jahre ist der VW-Abgasskandal bereits alt. Investoren verlangen weiterhin Milliarden als Entschädigung. Trotz der bereits jahrelangen Verhandlungszeit ist ein finales Urteil, das für rund 2000 Verfahren bindend wäre, aktuell noch nicht in Sicht. Der Bebelhof bekommt einen neuen Großspielplatz. Heute ist Baustart für die rund 5000 Quadratmeter große Freizeitfläche am Rischkammweg. Der erste Spatenstich wurde gesetzt. Ein wichtiger Schritt am richtigen Ort, sagt Braunschweigs Oberbürgermeister Thorsten Kornblum im Radio 38 Interview.
3: Weil natürlich einmal wir den Bebelhof weiter fördern wollen, gerade was Kinder und Jugendliche angeht. Zum anderen der Bebelhof natürlich und die Eisenbahn ein Thema ist, das Tradition hat. Die Bahnstadt Bebelhof, alles das, was hier passieren soll, zusammen mit dem Lokpark, unsere großen Planungen, die kennen Sie zur Bahnstadt. Das passt natürlich ideal, hier gerade einen Spielplatz zu eröffnen, der das Thema Bahn hat für alle Kinder und Jugendlichen.
2: Neben klassischen Spielgeräten soll es auch eine asphaltierte Rundstrecke für Kinderfahrzeuge sowie eine Wildblumenwiese und ein Insektenhotel geben. Ende des Jahres soll der Spielplatz dann fertig sein. Neuzugang bei den Grizzlies Wolfsburg. Les Lancaster wechselt nur wenige Wochen nach seinem Titelgewinn mit den Eisbären Berlin an die Aller. Er unterschrieb einen Einjahresvertrag, teilte der Verein mit. Er gilt als einer der offensivstärksten Defensivspieler der Liga und war in der entscheidenden Phase der vergangenen Saison ein maßgeblicher Faktor für den Berliner Erfolg. In Wolfsburg soll er eine zentrale Rolle in der Abwehr übernehmen und vor allem bei Überzahlsituationen für Torgefahr sorgen.
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0: Vorsicht bitte auf der A2 Braunschweig Richtung Hannover. Die ist zwischen Peine Ost und Lehrte Ost wegen Bergungsarbeiten gesperrt. Dadurch staut es sich mittlerweile schon ab Braunschweig Hafen. Und es wird geblitzt in Wolfsburg, Braunschweiger Straße und Hardorfer Straße, in Volkmarsdorf auf der Hauptstraße, Wolfenbüttel auf der Kampe und Immendorf auf der Sesener Straße, Salzgitter-Gepperzhagen auf der Straße Braunsberg und in Liebenburg steht einer auf der Poststraße. Habt ihr mehr gesehen, Blitzer oder auch Staus? Dann einfach anrufen bei uns im Studio oder ihr schickt eine WhatsApp an die 0800 6 3 mal D38. Kommt gut an euer Ziel.
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0: Mit Laura, das Autostadt Sommerfestival bringt auch dieses Jahr große Stars nach Wolfsburg. Unter anderem ist Leonie im August mit dabei. Don't worry, habe ich jetzt für euch. Wir spielen eure Lieblingssongs.
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1: Alok und Khalid, Dive into Me.
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0: Mit Radio 38 geht's in den Feierabend. Vom ersten Soloalbum von George Michael hören wir gleich im 80er Flashback die Titelsingle Faith.
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1: Kurz vor fünf.
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1: In Schöppenstedt am Till-Eulenspiegel-Museum messen wir 7 Grad. 8 sind es im Allerpark in Wolfsburg und auch in Braunschweig am Marienbrunnen. Es ist stark bewölkt heute und regnerisch. Außerdem weht ein frischer Wind. Am Abend, da soll es so langsam aufklaren. In der Nacht ist es dann aber wieder stark bedeckt und meist trocken bei Tiefstwerten von 7 Grad. Der Radio 38 Wettertrend zeigt: Auch morgen gibt es viele Wolken, einzelne Schauer sind auch dabei. Am Abend kann es sogar gewittern, bei bis zu 12 Grad das Ganze. Und am Donnerstag, am Feiertag, wechseln sich Sonne und Wolken ab. Aber auch dann kann es zwischendurch leicht regnen, bei 11 Grad maximal.
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3: Ich bin Thomas Brock. Bundesarbeitsministerin Baas hat beim Deutschen Gewerkschaftsbund um Mitwirkung bei Reformen geworben und ihren persönlichen Einsatz gegen Sozialabbau versprochen. Die Unterschiede zwischen Union und uns waren selten so deutlich spürbar wie heute, sagte die SPD-Chefin beim DGB-Bundeskongress in Berlin. Während Kanzler Merz zuvor von den Delegierten für die Ankündigung geplanter Reformen ausgebuht worden war, erhielt Baas immer wieder Beifall. Am Abend berät der Koalitionsausschuss im Kanzleramt über den weiteren Kurs von Schwarz-Rot. Immer höhere Beiträge bei sinkenden Leistungen. Die Zufriedenheit mit dem deutschen Gesundheitssystem bröckelt. 62% sind mit der Gesundheitsversorgung zufrieden. Das zeigt eine Allensbach-Umfrage im Auftrag der Krankenkasse DAK Gesundheit. Vor rund 10 Jahren waren es noch mehr als 80%.
4: Mehr als jeder Dritte hat in den vergangenen 2-3 Jahren eher schlechtere Erfahrungen mit der ärztlichen Versorgung gemacht. Erlebnisse, die sich natürlich in der aktuellen Umfrage niederschlagen. Bis 2022 lag die Zufriedenheit rund 10 Jahre lang stabil bei über 80%. Dann ging's bergab. Und knapp 60% erwarten, dass die Gesundheitsversorgung in den kommenden 10 Jahren noch schlechter wird. Thomas Thonfeld, Nachrichtenredaktion.
3: Deutschlands größter Rüstungskonzern Rheinmetall ist in die Produktion von Kamikaze-Drohnen eingestiegen. Firmenchef Pappberger kündigte in der Online-Hauptversammlung an, dass am Standort Neuss die Serienproduktion startet.
5: Kamikaze-Drohnen haben eine Reichweite von bis zu 100 Kilometern. Sie können bis zu 70 Minuten am Himmel kreisen, ein Ziel anvisieren, auf welches sie dann stürzen und explodieren. Ohne Sprengkopf werden sie auch zur Aufklärung eingesetzt. Rheinmetall baut diese Drohnen bereits in Braunschweig. Jetzt wird die Produktion auf den Standort Neuss bei Düsseldorf ausgeweitet. Früher wurden in dem Werk Autoteile gefertigt. Diana Kramer, Nachrichtenredaktion.
3: Der Iran-Krieg hat das Leben in Deutschland im April sprunghaft verteuert. Stark gestiegene Energiepreise trieben die Inflationsrate mit 2,9% auf den höchsten Stand seit Januar 2024, wie das Statistische Bundesamt mitteilte. Schon im März hatte der Nahostkrieg die Inflationsrate kräftig auf 2,7% steigen lassen, nach 1,9% im Februar.
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1: Vorsicht bitte auf der A2 Braunschweig Richtung Hannover. Die ist zwischen Peine Ost und Lehrte Ost wegen Bergungsarbeiten gesperrt. Dadurch haben wir 16 Kilometer Stau ab Braunschweig-Hafen. Es wird geblitzt in Wolfsburg auf der Braunschweiger und der Hattorfer Straße, in Wolfenbüttel auf der Kampestraße, Immendorf auf der Sesener Straße und in Salzgitter-Gepperzhagen am Braunsberg. Habt ihr mehr gesehen, Blitzer oder auch Staus? Dann einfach anrufen bei uns im Studio oder eine WhatsApp schicken an die 0800 6 3x die 38. Eine gute Fahrt.
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1: Mit Laura. Ein Feiertag reiht sich im Moment an den nächsten. Am Donnerstag ist Himmelfahrt. Viele werden bestimmt wegfahren. Das heißt, es wird voll auf den Straßen. Wo ihr mehr Zeit braucht, das klären wir in 8 Minuten. Einen schönen Feierabend.
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0: 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Im Mai haben wir frei, jedenfalls mehr als sonst. Mit Himmelfahrt und Brückentag wartet schon das nächste verlängerte Wochenende. Da können wir mal wegfahren. Viele starten da bereits morgen Nachmittag. Das heißt, es wird voll auf den Straßen, auch in der Region, sagt Alexandra Serjogin vom ADAC Niedersachsen-Sachsen-Anhalt.
1: Auf der A2 kann es aufgrund des noch laufenden Lkw-Verkehrs am 13.05. zusätzlich zum aufkommenden Reiseverkehr, insbesondere im Raum Hannover und Braunschweig, voll werden. Am 17.05. ist die Verkehrsbelastung dafür etwas weniger, weil da der Lkw-Verkehr ausbleibt. Und im Raum Wolfsburg findet auf der A39 Braunschweig Richtung Wolfsburg zwischen der Anschlussstelle Fallersleben und der Anschlussstelle Sandkamp Brückenarbeiten statt. Mit der Verkehrsführung 1:2, also eine Fahrbahn in die eine und zwei in die andere Richtung.
0: Geduld braucht ihr auch in Richtung Harz. Auf der A36 gibt es zwischen dem Übergang von der B6 und Harlingerode in beiden Richtungen Brückenarbeiten. Die Straße ist auf je einen Streifen verengt. Außerdem ist zwischen dem Autobahndreieck Nordharz und Wernigerode Nord wegen Bauarbeiten nur eine Spur frei. Um trotzdem entspannt ans Ziel zu kommen, empfiehlt es sich, flexibel zu sein.
1: Der beste Tipp ist, antizyklisch zu fahren. Besonders früh oder besonders spät. So meidet man den Berufsverkehr und die Hauptverkehrszeiten. Und einen Stau zu umfahren lohnt sich tatsächlich erst, wenn das Navigationssystem anzeigt, dass der Stau mehr als 15 Minuten zusätzliche Zeit verursacht oder wenn es eine Vollsperrung gibt, weil auch die Umgehungsstraßen könnten durchaus voll sein.
0: Packt euch also am besten noch ein paar Snacks und Getränke an, dann wird die Wartezeit angenehmer.

0: Harry Styles ist das zum Start in den Feierabend. Der Nationalpark Harz lockt Besuchende mit einem neuen Angebot auf die Wanderwege. Die Einzelheiten hört ihr um 17:30 in den Radio 38 Regionalnachrichten.
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1: Halb sechs.
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1: 8 Grad messen wir in Goslar am Ratsgymnasium und in Riddagshausen an der Klosterkirche. 10 sind es in Hildesheim an der Kulturfabrik. Viele Wolken gibt es heute, zwischendurch auch immer mal Regen. Am späteren Abend, da klart es dann etwas auf. In der Nacht wieder stark bedeckt und auch regnerisch bei Tiefstwerten von 7 Grad.
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3: Ich bin Paula Bayer. Einen schönen guten Tag. Bei einem Vorfall in Wolfenbüttel ist eine Frau verletzt worden. Die Polizei bittet um Zeugenhinweise. Bereits am Dienstag, den 5. Mai, sei eine 21-Jährige gegen 7 Uhr morgens mit dem Rad auf dem alten Weg gefahren, heißt es jetzt in einer Mitteilung der Polizei. Im Mittelweg wartete ein schwarzer Wagen verkehrsbedingt. Als die Frau in den Kreuzungsbereich der abknickenden Vorfahrt in Richtung Salzdahlumer Straße fuhr, fuhr auch das Auto los. Die Radlerin konnte durch eine Vollbremsung einen Zusammenstoß verhindern, allerdings verletzte sie sich dabei. Die Fahrerin des Autos hielt jedoch nicht an, weswegen die Polizei jetzt um Hinweise zum Vorfall und auch zum Fahrzeug bittet. Die Frau soll zwischen 40 und 50 Jahre alt gewesen sein und blonde, etwa schulterlange Haare gehabt haben. Hinweise gehen bitte an die Beamten in Wolfenbüttel. Der Nationalpark Harz will Besucher auf die Wanderwege rund um Torfhaus locken. Deswegen gibt es jetzt ein neues Angebot. Laut der dpa gehe es dabei um verschiedene Entdeckerstationen. Alina Wollin aus der Radio 38 Aktuell-Redaktion weiß mehr.
4: Insgesamt sind es 9 neue Stationen, alle an einer Eule als Logo zu erkennen. Dort können die Besucher etwas über die Umgebung lernen. Unter anderem soll der Fokus auf Moore, Flüsse und natürlich auch die Wälder und deren Zukunft gerichtet werden. Neben den Wissensstationen samt QR-Codes für weitere Infos und einem Quiz gibt es auch die Gedankenbank, auf der man einfach den Blick in die Natur genießen kann. Im Besucherzentrum des Nationalparks in Torfhaus gibt es außerdem eine Ausstellung, die ähnliche Themen der Entdeckerstationen vertieft. 9 Kilometer ist der Wanderweg insgesamt lang, die Stationen können aber auch alle einzeln von Torfhaus aus angelaufen werden.
3: Weitere Infos zur Wanderstrecke gibt es auf radio38.de. Die Braunschweiger Polizei und Verkehrswacht möchten Seniorinnen und Senioren im Umgang mit dem Pedelec schulen. Der Kurs Fit mit dem Pedelec soll mit den Gefahren vertraut machen, die durch die Geschwindigkeiten und das Gewicht der E-Bikes bestehen. Am Fahrsicherheitstraining können alle Personen über 65 Jahre teilnehmen. In 3,5 Stunden bekommen sie dann Theorie und Praxis im Schonraum vermittelt. Der erste Termin ist bereits in der kommenden Woche. Infos zur Anmeldung gibt es auf radio38.de.
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1: Vorsicht bitte auf der A39 Wolfsburg Richtung Braunschweig. Zwischen Scheppau und Kremling liegt ein Metallteil. Und A2 Braunschweig Richtung Hannover. Die ist zwischen Peine Ost und Lehrte Ost noch immer wegen Bergungsarbeiten gesperrt. Dadurch haben wir da 16 Kilometer Stau ab Braunschweig-Hafen. Es wird geblitzt in Wolfsburg auf der Braunschweiger Straße, dem Stralsunder Ring und der Hattorfer Straße, Wolfenbüttel auf der Kampe Straße, in Immendorf steht einer auf der Sesener Straße, Salzgitter-Lebenstedt auf der Chemnitzer Straße und in Geppertshagen am Braunsberg. Wenn ihr noch was gesehen habt, Blitzer oder auch Staus, dann ruft gerne durch bei uns im Studio oder ihr schickt uns eine WhatsApp als Text- oder Sprachnachricht an die 0800 6 3x die 38. Eine gute Fahrt euch.
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1: Mit Laura und Spin Doctors auf dem Weg nach Hause. To Princess. Wir spielen eure Lieblingssongs.
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0: Bruce Springsteen ist on fire, gleich in unserem 80er Flashback. Ihr seid bei Radio 38.
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0: Feierabend. Es ist gleich 18 Uhr.
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0: 8 Grad messen wir in Gifhorn am Mühlensee, am Standesamt in Kremling und auch in Wolfsburg am Stadtmuseum. Viele Wolken gibt's heute, aber jetzt Richtung Abend ist es meist trocken und es zeigt sich sogar mal die Sonne. In der Nacht dann stark bedeckt und regnerisch bei Tiefstwerten von 7 Grad.
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2: Ich bin Thomas Brock. Cyberangriffe werden in Deutschland immer mehr zum Problem. Laut einem neuen Bundeslagebild nehmen vor allem Erpressungsangriffe auf Unternehmen und Behörden weiter zu. Im vergangenen Jahr wurden bundesweit mehr als 1000 Fälle angezeigt. Innenminister Dobrindt fordert deshalb mehr Möglichkeiten für Behörden, um gegen Cyberkriminelle vorzugehen.
3: Besonders häufig geht es um sogenannte Ransomware-Angriffe. Dabei verschlüsseln Kriminelle Daten und verlangen Geld für die Freigabe. Betroffen sind vor allem kleinere und mittlere Unternehmen. Innenminister Dobrindt sagt, künstliche Intelligenz mache solche Attacken einfacher und gefährlicher. Deshalb plant die Bundesregierung ein neues Gesetz, damit Behörden künftig auch die Infrastruktur der Täter gezielt stören können. Zoe Tassovali, Nachrichtenredaktion.
2: Bundesarbeitsministerin Baas hat beim Deutschen Gewerkschaftsbund um Mitwirkung bei Reformen geworben und ihren persönlichen Einsatz gegen Sozialabbau versprochen. Die Unterschiede zwischen Union und uns waren selten so deutlich spürbar wie heute, sagte Baas beim DGB-Bundeskongress in Berlin. Während Kanzler Merz zuvor von den Delegierten für die Ankündigung geplanter Reformen ausgebuht worden war, erhielt Baas immer wieder Beifall. Immer höhere Beiträge bei sinkenden Leistungen. Die Zufriedenheit mit dem deutschen Gesundheitssystem bröckelt. 62% sind mit der Gesundheitsversorgung aktuell zufrieden. Das zeigt eine Allensbach-Umfrage im Auftrag der Krankenkasse DAK Gesundheit. Vor rund 10 Jahren waren es noch mehr als 80%.
4: Mehr als jeder Dritte hat in den vergangenen 2-3 Jahren eher schlechtere Erfahrungen mit der ärztlichen Versorgung gemacht. Erlebnisse, die sich natürlich in der aktuellen Umfrage niederschlagen. Bis 2022 lag die Zufriedenheit rund 10 Jahre lang stabil bei über 80%, dann ging's bergab. Und knapp 60% erwarten, dass die Gesundheitsversorgung in den kommenden 10 Jahren noch schlechter wird. Thomas Thonfeld, Nachrichtenredaktion.
2: Der Fahrraddiebstahl in Deutschland geht weiter zurück, aber der einzelne Diebstahl wird immer teurer. Im vergangenen Jahr überwiesen die Versicherungen pro Diebstahl im Durchschnitt 1.270 Euro. Das waren 80 Euro mehr als im Vorjahr, wie der Branchenverband GdV mitteilte. Vor allem hochwertige Fahrräder und E-Bikes würden die Kosten nach oben treiben.
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0: Vorsicht bitte im Kreis Gifhorn. Die K48 ist zwischen Röttgesbüttel und Algesbüttel nach einem Unfall gesperrt. A2 Braunschweig Richtung Hannover, die ist zwischen Peine Ost und Lehrte Ost wegen Bergungsarbeiten noch immer dicht. Dadurch haben wir da 16 Kilometer Stau ab Braunschweig-Hafen. Und mehr Zeit müsst ihr auch einplanen auf der B214. Braunschweig Richtung Celle, vor der Ampel an der Kreuzung zu B188. Da staut es sich. Das hat uns Martin gemeldet. Vielen Dank, Martin. Es wird geblitzt in Wolfsburg auf der Braunschweiger und der Hattorfer Straße, Wolfenbüttel auf der Kampestraße, in Immendorf steht einer auf der Sesener Straße, Salzgitter-Lebenstedt auf der Chemnitzer Straße und in Geppertshagen auf der Straße Braunsberg. Wenn ihr noch was gesehen habt, Blitzer oder auch Staus, dann ruft gerne durch bei uns im Studio oder ihr schickt uns eine WhatsApp an die 0800 6 3 mal die 38. Eine gute Fahrt.
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0: Habt ihr schon Urlaub geplant? Immer mehr Deutsche fliegen gar nicht weit weg, sondern reisen im eigenen Land. Mehr Infos dazu gibt's in unseren Wirtschaftsnachrichten nach 2 Songs. Ich bin Laura und ich habe jetzt Samba für euch.
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0: Fire Riding Sisters um 10 nach 6. Paula Bayer verrät jetzt, was in der Wirtschaft los ist.
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2: Die EU hat neue Regeln für die Medikamentenproduktion beschlossen. Ziel ist es, die Abhängigkeit von asiatischen Märkten zu brechen. Aktuell kommen nämlich bis zu 90% der Medikamente aus Ländern wie China. Künftig sollen jetzt europäische Hersteller bei öffentlichen Aufträgen bevorzugt werden. Außerdem sollen strategische Projekte für lebensnotwendige Präparate wie Krebsmedikamente oder Herz-Kreislauf-Mittel schneller genehmigt und gefördert werden. Damit will man auf Schwachstellen in den Lieferketten reagieren, die zuletzt immer wieder zu leeren Regalen in den Apotheken geführt hatten. Ob beim Online-Shopping oder auch beim Blick ins E-Mail-Postfach. Immer mehr Menschen in Deutschland werden Opfer von Cyberkriminalität. Laut dem aktuellen Cybersicherheitsmonitor 2026 war im vergangenen Jahr bereits jeder 9. Internetnutzer in Deutschland von digitaler Kriminalität betroffen. Besonders häufig schlagen Betrüger demnach beim Online-Einkauf zu, gefolgt von unberechtigten Zugriffen auf Nutzerkonten und Online-Banking-Betrug. Experten des Bundesamts für Sicherheit in der Informationstechnik und der Polizei raten daher zu Sicherheitsmaßnahmen wie starken Passwörtern und dazu regelmäßige Informationen über aktuelle Betrugsmaschen ernst zu nehmen. Immer mehr Leute machen Urlaub im eigenen Land. Im ersten Quartal des Jahres stiegen die Übernachtungen in Deutschland um 2,5%. Allein im März buchten Gäste in Hotels und Pensionen über 33 Millionen Nächte, teilte das Statistische Bundesamt mit. Allerdings haben laut aktuellen Umfragen auch rund 16% der Reisenden ihre Pläne aufgrund der gestiegenen Kosten angepasst oder storniert.
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0: Milo ist das auf Radio 38. Braunschweig bekommt einen neuen Großspielplatz. Am Vormittag war Spatenstich. Wo der Spielplatz entsteht und was neben Spielgeräten noch geplant ist, das hört ihr in unseren Regionalnachrichten um 6:30.
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0: Es ist gleich 6:30.
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0: 7 Grad messen wir am Maschstadion in Helmstedt, 9 sind es in Salzgitter an der Burgruine Lichtenberg und auch in Stederdorf am Schokomuseum. Es gibt heute viele Wolken, aber jetzt Richtung Abend ist es meist trocken. Und es lockert sogar ein bisschen auf. In der Nacht ist es dann stark bedeckt und regnerisch bei Tiefstwerten von 7 Grad. Der Radio 38 Wettertrend zeigt, auch morgen ist es überwiegend bewölkt. Einzelne Schauer sind auch dabei. Am Abend kann es sogar gewittern. Das Ganze bei bis zu 12 Grad. Und am Feiertag, Donnerstag, da wechseln sich Sonne und Wolken ab. Zwischendurch kann es allerdings auch mal leicht regnen bei 11 Grad maximal.
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2: Ich bin Paula Bayer. Einen schönen guten Abend. Im Prozess um die Dieselaffäre bei Volkswagen stand heute eine der Schlüsselfiguren im Zeugenstand des Oberlandesgerichts Braunschweig. Der ehemalige Chef der Motorentwicklung, Wolfgang Hatz, der bereits selbst wegen Betrugs rechtskräftig verurteilt wurde, sagte aus, dass er keine Kenntnisse von VW-Vorständen über die illegalen Abschalteinrichtungen habe. Er betonte, er könne sich an keine Termine erinnern, an denen die Täuschung gegenüber dem Vorstand ein Thema gewesen sei. Mehr als 10 Jahre ist der VW-Abgasskandal bereits alt. Investoren verlangen weiterhin Milliarden als Entschädigung. Trotz der bereits jahrelangen Verhandlungszeit ist ein finales Urteil, das für rund 2000 Verfahren bindend wäre, aktuell noch nicht in Sicht. Der Bebelhof bekommt einen neuen Großspielplatz. Heute ist Baustart für die rund 5000 Quadratmeter große Freizeitfläche am Rischkampweg. Der erste Spatenstich wurde gesetzt. Ein wichtiger Schritt am richtigen Ort, sagt Braunschweigs Oberbürgermeister Thorsten Kornblum im Radio 38 Interview.
3: Weil natürlich einmal wir den Bebelhof weiter fördern wollen, gerade was Kinder und Jugendliche angeht. Zum anderen der Bebelhof natürlich und die Eisenbahn ein Thema ist, das Tradition hat. Die Bahnstadt Bebelhof, alles das, was hier passieren soll, zusammen mit dem Lokpark, unsere großen Planungen, die kennen Sie zur Bahnstadt. Das passt natürlich ideal, hier gerade einen Spielplatz zu eröffnen, der das Thema Bahn hat für alle Kinder und Jugendlichen.
2: Neben klassischen Spielgeräten soll es auch eine asphaltierte Rundstrecke für Kinderfahrzeuge sowie eine Wildblumenwiese und ein Insektenhotel geben. Ende des Jahres soll der Spielplatz dann fertig sein. Neuzugang bei den Grizzlies Wolfsburg. Les Lancaster wechselt nur wenige Wochen nach seinem Titelgewinn mit den Eisbären Berlin an die Alla. Er unterschrieb einen Einjahresvertrag, teilte der Verein mit. Er gilt als einer der offensivstärksten Defensivspieler der Liga und war in der entscheidenden Phase der vergangenen Saison ein maßgeblicher Faktor für den Berliner Erfolg. In Wolfsburg soll er eine zentrale Rolle in der Abwehr übernehmen und vor allem bei Überzahlsituationen für Torgefahr sorgen.
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0: Vorsicht bitte im Kreis Gifhorn. Die K48 ist zwischen Röttgesbüttel und Algesbüttel nach einem Unfall gesperrt. Und mehr Zeit braucht ihr auch auf der A2 Braunschweig Richtung Hannover. Zwischen Braunschweig-Hafen und Peine-Ost haben wir 8 Kilometer Stau nach einem Unfall. Es wird geblitzt in Wolfsburg auf der Braunschweiger und der Hattorfer Straße, in Wolfenbüttel auf der Kampestraße, Immendorf auf der Sesener Straße. In Salzgitter-Lebenstedt steht einer auf der Chemnitzer Straße und in Gebhardshagen am Braunsberg. Habt ihr mehr gesehen, Blitzer oder auch Staus? Dann ruft gerne durch bei uns im Studio oder schickt uns eine WhatsApp an die 0800 6 3 mal die 38. Eine gute Fahrt.
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0: Mit Laura und Taylor Swift jetzt beim Abendessen. Opelite, wir spielen eure Lieblingssongs.
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0: 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Die gibt's dann hier ab 19 Uhr.
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0: Es ist 19 Uhr.
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0: Wir messen 8 Grad in Langelsheim am Heimatmuseum, 9 in Wolfenbüttel am Lessing-Theater und auch am Feuerteich in Volkmarode. Es gibt auch jetzt am Abend viele Wolken, allerdings ist es meist trocken und es klart sogar ein bisschen auf. In der Nacht dann aber wieder stark bedeckt und regnerisch bei Tiefstwerten von 7 Grad.
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2: Ich bin Thomas Brock. Die Spitzen von Union und SPD sind im Kanzleramt zum Koalitionsausschuss zusammengekommen. Sie wollen über Entlastungen für hohe Energiepreise, den Haushalt und den weiteren Reformfahrplan beraten. Konkrete inhaltliche Beschlüsse sind diesmal nicht das Ziel. Es soll aber eine umfassende Aussprache nach den Streitereien der vergangenen Wochen geben. Beim letzten Treffen vor einem Monat in der Berliner Villa Borsig waren der Tankrabatt und die steuerfreie 1.000 Euro Entlastungsprämie beschlossen worden. Die steht aber nach der Ablehnung des Bundesrats auf der Kippe. Cyberangriffe werden in Deutschland immer mehr zum Problem. Laut einem neuen Bundeslagebild nehmen vor allem Erpressungsangriffe auf Unternehmen und Behörden weiter zu. Im vergangenen Jahr wurden bundesweit mehr als 1.000 Fälle angezeigt. Innenminister Dobrindt fordert deshalb mehr Möglichkeiten für Behörden, um gegen Cyberkriminelle vorzugehen.
3: Besonders häufig geht es um sogenannte Ransomware-Angriffe. Dabei verschlüsseln Kriminelle Daten und verlangen Geld für die Freigabe. Betroffen sind vor allem kleinere und mittlere Unternehmen. Minister Dobrindt sagt, künstliche Intelligenz mache solche Attacken einfacher und gefährlicher. Deshalb plant die Bundesregierung ein neues Gesetz, damit Behörden künftig auch die Infrastruktur der Täter gezielt stören können. Zoe Tassovali, Nachrichtenredaktion.
2: Deutschlands größter Rüstungskonzern Rheinmetall ist in die Produktion von Kamikaze-Drohnen eingestiegen. Firmenchef Papperger kündigte in der Online-Hauptversammlung an, dass am Standort Neuss die Serienproduktion startet.
4: Kamikaze-Drohnen haben eine Reichweite von bis zu 100 Kilometern. Sie können bis zu 70 Minuten am Himmel kreisen, ein Ziel anvisieren, auf welches sie dann stürzen und explodieren. Ohne Sprengkopf werden sie auch zur Aufklärung eingesetzt. Rheinmetall baut diese Drohnen bereits in Braunschweig. Jetzt wird die Produktion auf den Standort Neuss bei Düsseldorf ausgeweitet. Früher wurden in dem Werk Autoteile gefertigt. Diana Kramer, Nachrichtenredaktion.
2: Der Iran-Krieg hat das Leben in Deutschland im April sprunghaft verteuert. Stark gestiegene Energiepreise trieben die Inflationsrate mit 2,9% auf den höchsten Stand seit Januar 2024, wie das Statistische Bundesamt mitteilte. Schon im März hatte der Nahostkrieg die Inflationsrate kräftig auf 2,7% steigen lassen, nach 1,9% im Februar.
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1: Ich bin Thomas Brock. Die geplanten Milliardeneinsparungen im Gesundheitssystem sorgen weiter für heftigen Streit. Beim Deutschen Ärztetag in Hannover hat Gesundheitsministerin Warken ihre Reformpläne verteidigt und dafür deutliche Kritik von Ärzten, Patientenvertretern und Opposition kassiert.
2: Geplant sind unter anderem Ausgabenbremsen für Praxen, Kliniken und die Pharmabranche, aber auch höhere Zuzahlungen für Medikamente. Damit sollen die Krankenkassen um mehr als 16 Milliarden Euro entlastet werden. Ärztepräsident Reinhardt warnt vor Problemen für Patienten und fordert mehr Zeit für die Reform. Gesundheitsministerin Warken hält dagegen, ohne Einschnitte drohe dem System langfristig der Kollaps. Zoe Tassovali, Nachrichtenredaktion.
1: Die Spitzen von Union und SPD sind im Kanzleramt zum Koalitionsausschuss zusammengekommen. Sie wollen über Entlastungen für hohe Energiepreise beraten, außerdem über den Haushalt und den weiteren Reformfahrplan. Konkrete inhaltliche Beschlüsse sind diesmal nicht das Ziel. Es soll aber eine umfassende Aussprache nach den Streitereien der vergangenen Wochen geben. Der Zoll soll für seine Aufgaben besser ausgestattet werden. Das kündigte Bundesfinanzminister Klingbeil bei einer Vorstellung der Jahresbilanz an. In diesem Jahr würden 1.500 Stellen zusätzlich geschaffen. Grund ist unter anderem die Paketflut im Onlinehandel.
3: Immer mehr Pakete mit Billigware kommt aus China an und das kostet Zeit und Personal. Denn der Zoll prüft den Inhalt unter anderem im Hinblick auf gefälschte Markenprodukte, Artenschutz oder verbotene Medikamente. Voriges Jahr seien knapp 790 Millionen Pakete abgefertigt worden, mit einem Wert von 1,4 Billionen Euro. Die Behörde hofft, dass die Paketflut abnimmt, denn ab dem Sommer werden auch Zölle auf Waren erhoben, die weniger als 150 Euro wert sind. Das betrifft dann Billig-Online-Shops wie Temu. Thomas Bremser, Redaktion.
1: Der Iran-Krieg hat das Leben in Deutschland im April sprunghaft verteuert. Stark gestiegene Energiepreise trieben die Inflationsrate mit 2,9% auf den höchsten Stand seit Januar 2024, wie das Statistische Bundesamt mitteilte. Schon im März hatte der Nahostkrieg die Inflationsrate kräftig auf 2,7% steigen lassen, nach 1,9% im Februar.
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1: Ich bin Thomas Brockt. Nach den heftigen Streitereien der vergangenen Wochen trifft sich Schwarz-Rot aktuell wieder zum Koalitionsausschuss im Kanzleramt. Große Erwartungen gibt es diesmal kaum. Trotzdem liegen einige schwierige Themen auf dem Tisch. Von Entlastungen bei hohen Energiepreisen bis zu den nächsten Haushaltslücken.
2: Die Stimmung im Kanzleramt dürfte jedenfalls ziemlich angespannt sein. Kanzler Merz wurde für seine Reformpläne bei Rente und Arbeitszeit beim Kongress des Deutschen Gewerkschaftsbundes heftig ausgebuht. SPD-Chefin Baas hat sich dort klar gegen Sozialabbau gestellt. Genau diese Spannungen dürften jetzt auch beim Koalitionsausschuss spürbar werden. Dazu kommt noch der Streit um die geplante Entlastungsprämie von bis zu 1.000 Euro. Nach dem Nein des Bundesrats steht die Maßnahme wohl vor dem Aus. Zoe Tassovali, Nachrichtenredaktion.
1: Bundesgesundheitsministerin Warken hat die geplanten Milliardeneinsparungen zur Entlastung der gesetzlichen Kassen gegen Kritik der Ärzteschaft verteidigt. Es sei eine gemeinsame Kraftanstrengung und auch eine Zumutung, sagte Warken beim Deutschen Ärztetag in Hannover. Sie sei aber notwendig. Mit der jetzigen Ausgabendynamik würde es ohne Reform über kurz oder lang auf einen Kollaps des Systems hinauslaufen. Bei dem einen oder anderen Punkt werde es aber auch noch Nachbesserungen geben, so Warken. Deutschlands größter Rüstungskonzern Rheinmetall ist in die Produktion von Kamikaze-Drohnen eingestiegen. Firmenchef Papperger kündigte an, dass am Standort Neuss die Serienproduktion startet.
3: Kamikaze-Drohnen haben eine Reichweite von bis zu 100 Kilometern. Sie können bis zu 70 Minuten am Himmel kreisen, ein Ziel anvisieren, auf welches sie dann stürzen und explodieren. Ohne Sprengkopf werden sie auch zur Aufklärung eingesetzt. Rheinmetall baut diese Drohnen bereits in Braunschweig. Jetzt wird die Produktion auf den Standort Neuss bei Düsseldorf ausgeweitet. Früher wurden in dem Werk Autoteile gefertigt. Diana Kramer, Nachrichtenredaktion.
1: Der Fahrraddiebstahl in Deutschland geht weiter zurück, aber der einzelne Diebstahl wird immer teurer. Im vergangenen Jahr überwiesen die Versicherungen pro Diebstahl im Durchschnitt 1.270 Euro. Das waren 80 Euro mehr als im Vorjahr, wie der Branchenverband GdV mitteilte. Vor allem hochwertige Fahrräder und E-Bikes würden die Kosten nach oben treiben.
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1: Ich bin Jan-Henner Reitze. Die Spitzen der Bundesregierung aus Union und SPD sind im Kanzleramt in Berlin zu Beratungen zusammengekommen. Im Koalitionsausschuss geht es um große Reformpläne, etwa bei der Steuer, den Haushalt und mögliche weitere Entlastungen wegen gestiegener Spritpreise. Die Erwartungen an konkrete Ergebnisse haben die Beteiligten um Kanzler Friedrich Merz und Vizekanzler Lars Klingbeil gesenkt. Nach Streit in den vergangenen Wochen sollen erstmal wieder gemeinsame Ansätze gefunden werden. Die Zufriedenheit mit dem Gesundheitssystem in Deutschland nimmt ab. 62% sind nach einer Umfrage im Auftrag der Krankenkasse DRK Gesundheit damit zufrieden. Vor rund 10 Jahren waren es noch mehr als 80%.
2: Mehr als jeder Dritte hat in den vergangenen 2-3 Jahren eher schlechtere Erfahrungen mit der ärztlichen Versorgung gemacht. Erlebnisse, die sich natürlich in der aktuellen Umfrage niederschlagen. Bis 2022 lag die Zufriedenheit rund 10 Jahre lang stabil bei über 80%. Dann ging's bergab. Und knapp 60% erwarten, dass die Gesundheitsversorgung in den kommenden 10 Jahren noch schlechter wird. Reformen im Gesundheitswesen halten 2/3 der Menschen für notwendig. Sie glauben aber nicht daran, dass sie auch kommen. Thomas Thonfeld, Berlin.
1: Der deutsche Zoll soll besser ausgestattet werden, unter anderem mit 1500 zusätzlichen Stellen. Ein Grund dafür ist, dass durch Onlinehandel immer mehr Pakete verschickt werden.
3: Immer mehr Pakete mit Billigware kommt aus China an und das kostet Zeit und Personal. Denn der Zoll prüft den Inhalt unter anderem im Hinblick auf gefälschte Markenprodukte, Artenschutz oder verbotene Medikamente. Voriges Jahr seien knapp 790 Millionen Pakete abgefertigt worden, mit einem Wert von 1,4 Billionen Euro. Die Behörde hofft, dass die Paketflut abnimmt, denn ab dem Sommer werden auch Zölle auf Waren erhoben, die weniger als 150 Euro wert sind. Das betrifft dann Billig-Online-Shops wie Temu. Thomas Bremser, Redaktion.
1: Im Ring um ein endgültiges Ende des Iran-Krieges wirft die Führung in Teheran den USA vor, nicht an Verhandlungen, sondern nur an einer kompletten Kapitulation interessiert zu sein. Die Führung des Irans wolle dagegen die Kampfhandlungen komplett beenden und auch ein Ende der Blockade der Straße von Hormuz. US-Präsident Donald Trump hatte die Verhandlungsbereitschaft des Iran und die bestehende Waffenruhe in Frage gestellt.
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1: Ich bin Jan-Henner Reitze. In den vergangenen Wochen wurde eher gestritten, jetzt sitzen Spitzenvertreter der Bundesregierung wieder zusammen im Koalitionsausschuss im Berliner Kanzleramt. Große Erwartungen an konkrete Ergebnisse gibt es nicht. Auf dem Tisch liegen schwierige Themen von Entlastungen wegen hoher Energiepreise bis hin zu Haushaltslücken.
2: Die Stimmung im Kanzleramt dürfte jedenfalls ziemlich angespannt sein. Kanzler Merz wurde für seine Reformpläne bei Rente und Arbeitszeit beim Kongress des Deutschen Gewerkschaftsbundes heftig ausgebuht. SPD-Chefin Baas hat sich dort klar gegen Sozialabbau gestellt. Genau diese Spannungen dürften jetzt auch beim Koalitionsausschuss spürbar werden. Dazu kommt noch der Streit um die geplante Entlastungsprämie von bis zu 1.000 Euro. Nach dem Nein des Bundesrats steht die Maßnahme wohl vor dem Aus. Zoe Tassovali, Redaktion.
1: Der Discounter McGuides ist in finanziellen Schwierigkeiten und hat einen Antrag auf Insolvenz gestellt. Der Betrieb läuft erstmal weiter.
3: Der Discounter begründet den Schritt mit der anhaltenden Zurückhaltung der Verbraucher, steigenden Lebenshaltungskosten sowie wirtschaftlichen Unsicherheiten. McGuides will sich grundlegend neu aufstellen. Es soll auch Filialschließungen umfassen, teilt das Unternehmen mit. Welche Standorte betroffen sein werden, ist noch unklar. Die gut 180 Filialen befinden sich überwiegend in Ostdeutschland. McGuides verkauft Haushaltswaren, Drogerieartikel sowie Schreibwaren. Das Unternehmen hat knapp 1.200 Beschäftigte. Tine Klimach, Nachrichtenredaktion.
1: Wo im Ausland wollen Sie studieren? In einer internationalen Umfrage der UNESCO kommt Deutschland dabei auf Platz 4, hinter den USA, Großbritannien und Australien. Als Gründe für ein Studium in Deutschland nannten die Befragten Technologieführerschaft Deutschlands in vielen Bereichen, englischsprachige Studiengänge und vergleichsweise niedrige Lebenshaltungskosten. Zum Auftakt der Filmfestspiele in Cannes ist Herr der Ringe-Regisseur Peter Jackson am Abend mit der Goldenen Ehrenpalme ausgezeichnet worden. Vor der Premiere des ersten Teils vor 25 Jahren war der Anfang des Films in Cannes gezeigt worden. Das habe Vorfreude ausgelöst, sagte Jackson in seiner Dankesrede. Über den roten Teppich der Eröffnungsgala ging auch Heidi Klum, obwohl sie einen Muskelfaserriss hat.
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1: Ich bin Jan-Henner Reitzer. Die Spitzen der Bundesregierung aus Union und SPD sind im Kanzleramt in Berlin zu Beratungen zusammengekommen. Im Koalitionsausschuss geht es um große Reformpläne, etwa bei der Steuer, den Haushalt und mögliche weitere Entlastungen wegen gestiegener Spritpreise. Die Erwartungen an konkrete Ergebnisse haben die Beteiligten um Kanzler Friedrich Merz und Vizekanzler Lars Klingbeil gesenkt. Nach Streit in den vergangenen Wochen sollen erstmal wieder gemeinsame Ansätze gefunden werden. Cyberangriffe werden in Deutschland zunehmend zum Problem für Unternehmen und Behörden. Laut Bundeslagebild gibt es mehr Erpressungsversuche. Im vergangenen Jahr wurden bundesweit mehr als 1000 Fälle angezeigt.
2: Besonders häufig geht es um sogenannte Ransomware-Angriffe. Dabei verschlüsseln kriminelle Daten und verlangen Geld für die Freigabe. Betroffen sind vor allem kleinere und mittlere Unternehmen. Innenminister Dobrindt sagt, künstliche Intelligenz mache solche Attacken einfacher und gefährlicher. Deshalb plant die Bundesregierung ein neues Gesetz, damit Behörden künftig auch die Infrastruktur der Täter gezielt stören können. Kritik kommt von den Grünen. Sie fordern mehr Einsatz bei der IT-Sicherheit. Zoe Tassovali, Redaktion.
1: Deutschlands größter Rüstungskonzern Rheinmetall ist in die Produktion von Kamikaze-Drohnen eingestiegen. Die Serienproduktion ist am Standort Neuss vorgesehen.
3: Kamikaze-Drohnen haben eine Reichweite von bis zu 100 Kilometern. Sie können bis zu 70 Minuten am Himmel kreisen, ein Ziel anvisieren, auf welches sie dann stürzen und explodieren. Ohne Sprengkopf werden sie auch zur Aufklärung eingesetzt. Rheinmetall baut diese Drohnen bereits in Braunschweig. Jetzt wird die Produktion auf den Standort Neuss bei Düsseldorf ausgeweitet. Früher wurden in dem Werk Autoteile gefertigt. Auch die Konkurrenten Stark und Helsing produzieren Kamikaze-Drohnen für die Bundeswehr. Rheinmetall zieht jetzt nach. Diana Kramer, Nachrichtenredaktion.
1: In Schönhausen in Sachsen-Anhalt hat ein 80-Jähriger Schüsse abgegeben und ein Nachbarhaus beschädigt. Spezialkräfte der Polizei umstellten das Haus des Mannes, der sich schließlich in Gewahrsam nehmen ließ. Verletzt wurde niemand. Warum der 80-Jährige geschossen hat, ist unklar. Es wird geprüft, ob er in die Psychiatrie kommt.
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0: Zahlungen für Medikamente. Damit sollen die Krankenkassen um mehr als 16 Milliarden Euro entlastet werden. Ärztepräsident Reinhardt warnt vor Problemen für Patienten und fordert mehr Zeit für die Reform. Gesundheitsministerin Waken hält dagegen, ohne Einschnitte drohe dem System langfristig der Kollaps. Kritik kommt auch von Patientenschützern. Sie verlangen tiefere Reformen statt eines reinen Sparkurses. Zoe Tessovali, Redaktion.
1: Viele nutzen das bevorstehende lange Wochenende für einen Kurzurlaub und da wird es voll auf Straßen und Autobahnen in Deutschland. Im vergangenen Jahr war der Mittwoch vor Himmelfahrt deutschlandweit der staureichste Tag des Jahres und der ADAC rechnet wieder mit viel Verkehr.
2: Wer wirklich heute losfahren will, der sollte zumindest versuchen, die allerschlimmste Uhrzeit zu vermeiden. Thomas Mütter vom ADAC.
3: Den meisten Stau erwarten wir Mittwochnachmittag so etwa zwischen 13 und 18 Uhr, denn hier treffen Berufspendler und Kurzurlauber aufeinander.
2: Also entweder Mittwoch später am Abend oder Donnerstag. Das war auch noch ein stauanfälliger Tag, aber wenigstens fahren am Feiertag ja keine Lkw. Und wer doch den Stau auf der Autobahn vor sich hat, als Faustregel mal erst ab 10 Kilometer Staulänge oder bei einer Vollsperrung lohnt sich das Abfahren. Ronny Tochau, Nachrichtenredaktion.
1: Im ersten Halbfinale des Eurovision Song Contest in Wien sind am Abend unter anderem die Favoriten Finnland und Griechenland ins Finale eingezogen. Das gelang auch Israel. Aus Protest gegen die Teilnahme Israels boykottieren mehrere Länder den Wettbewerb in diesem Jahr.
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1: Ich bin Jan-Henner Reitze. 6 Stunden lang hat eine Spitzenrunde der Bundesregierung um Bundeskanzler Friedrich Merz und Vizekanzler Lars Klingbeil im Koalitionsausschuss im Kanzleramt beraten. Ergebnisse sind bisher keine bekannt gegeben worden. Es soll noch eine schriftliche Information geben, aber keine Pressekonferenz. Bei Streitthemen wie Lücken im Haushalt oder weiteren Entlastungen wegen gestiegener Spritpreise wollten Union und SPD erstmal wieder intern gemeinsame Ansätze finden. Die Zufriedenheit mit dem Gesundheitssystem in Deutschland nimmt ab. 62% sind nach einer Umfrage im Auftrag der Krankenkasse DAK Gesundheit damit zufrieden. Vor rund 10 Jahren waren es noch mehr als 80%.
2: Mehr als jeder Dritte hat in den vergangenen 2-3 Jahren eher schlechtere Erfahrungen mit der ärztlichen Versorgung gemacht.